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Howdy, Country-Fans da draußen in der Wüste. Hier ist wieder Bärenmann am Arm mit dem Cowboy-Club. Ich bin Thomas Geier und unser erster Interpret heute ist Johnny Schrammelmeier von der Waterkant mit seinem One-Hit-Wonder, der langweiligste Country-Song. Viel Spaß!

Ja, der Johnny Schrammelmeier war das und der Song ist wirklich so langweilig, dass man denkt, die Zeit ist stehen geblieben. Das ist sie aber nicht, im Gegenteil. Jedes Mal, wenn man diesen Song hört, altert man um mehrere Stunden. Weiter geht's nach den Verbraucherinformationen.

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Zum Schluss der Niederlande-Playlist hört ihr nochmal Peter Kölewin and Zinn Rockets mit seiner deutschen Version von Angeline.

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Ja, der Johnny Schrammelmeier war das und der Song ist wirklich so langweilig, dass man denkt, die Zeit ist stehen geblieben. 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

0: Ja, ich danke für den Applaus. Wunderschönen guten Morgen, liebe Hörer. Moin, Conny.
1: Guten Morgen, ihr Lieben. Guten Morgen, Horst.
0: Oh, schreib mir nicht so ins Ohr heute Morgen.
1: Ah, ich bin sensibel. Da musst du dir die Kopfhörer ein bisschen leiser drehen. Das nutzt du alle sehen. Wir sehen ja schon ein bisschen aus, so richtig professionell mit allem drum und dran. Mit
0: Mensch.
1: Mikrofon und Kopfhörern, was nicht alles da. Und ich habe heute Morgen das Erste, was mir heute Morgen passiert ist. Ich will jetzt nicht sagen, die haben mir richtig von Koffer gekackt, hätte ich bald gesagt. Aber mir haben die Schwalben auf meinen Fahrradsattel gesallert, du. Wir haben ja so viele Schwalben auf der Diele bei uns dann, nicht?
0: Und ja, auch. Und immer so, wie jeder das verdient hat, das weißt du doch. Und du verdienst das immer von vorne bis hinten.
1: Was, dass man mir auf dem Fahrradsattel kackt, oder was?
0: Ja, klar, aber das Wenigste.
1: Jedenfalls, ich bin doch morgens auch immer...
0: Schade, dass du auch noch gesehen hast. Dann hättest du die Spur nämlich an einer Büchse gehabt.
1: Du bist eine...
0: Du bist nett, ne?
1: Du bist Horst, mein Nachbar, ne? Also das hätte ich sonst, wenn ich das jetzt nicht gesehen hätte.
0: Nein, ich gehe nicht in die Nachbar, schon gar nicht mit dir.
1: Ach, ihr Lieben, ich sage, ich wünsche euch so einen Nachbarn, wie ich habe. Ich sage, dann habt ihr richtig Spaß im Leben. Oh nee, das ist schon. Und ich habe heute Morgen auch schon, ich mit dem Fahrrad hierher und da habe ich eine alte Zippe gesehen, du. Ja, eine alte Zippe. Weißt du, was eine alte Zippe ist?
0: Nee, erzählst du jetzt sowieso. Kann ich machen, was ich will.
1: Da sind drei Rammler hinterhergelaufen in der alten Zippe. Nicht? Weil eine alte Zippe, nicht eine alte unbedingt, das ist eine Zippe, das ist ein Hase, eine Hasenfrau. Ja, ganz genau. Und die war wohl unterwegs, dann sind sie alle hinterhergelaufen. Also,
0: ja, toll. Spannend, ne?
1: Das hat dich jetzt auch nicht so richtig interessiert.
0: Nee. Ich habe den ersten Morgengruß schon. So, Kaffee ist gekocht, Aufback-Croissants sind im Backofen, kann losgehen, schreibt der. Einen guten Morgen aus dem Oldenburger Land, aus Aschenstedt wünscht euch und den Hörern, also zum Beispiel Thomas mit Frau, der Roland.
1: Ja,
0: der Roland grüßt euch auch, ja.
1: Ja, siehst du.
0: Und natürlich hat die auch geschrieben, die Monika, guten Morgen ins Radiostudio Stur, wünsche Conny, Horst und allen Zuhörern und meinen Schatz, den ich sehr liebe, einen guten Samstag.
1: Ja.
0: Schönen Sonntag allen, lasst euch nicht stressen und ärgern, bleibt alle gesund. Liebe Grüße, eure Monika aus Nürnheim, das ist doch nett.
1: Das ist sehr nett und da freuen wir uns jedes Mal, wenn du uns schreibst, auf jeden Fall.
0: Genau, richtig.
1: Schönes Ding.
0: Weiter geht's gleich nach der nächsten Musik.
1: Ja.
0: Jetzt gibt's erstmal was auf die Ohren. Jetzt gibt's wieder was für unsere Radio- oder vielmehr Röhrenradio-Freunde. Rudi Schuricke aus den 40er Jahren habe ich für euch.
1: Schön.
0: Der kleine Postillon.
1: Oh.

0: Guten Morgen, das Radio-Frühstück.
1: Ganz genau, mit dem kleinen Postillon.
2: Oh, ein bisschen Nostalgie am Morgen, war. Das ist ja wohl unwahrscheinlich.
1: Nee, hab ich doch schon, wenn du hier bist. Alten Kerl.
2: Ja, also im Prinzip hast du recht, Jan, muss ich ganz ehrlich sagen. Da. Ich habe auch ein bisschen Nostalgie genossen heute Morgen schon. Aber das hängt jetzt nicht mit den Brötchen zusammen, die ich jetzt mitgebracht habe, sondern das ist richtig was. So, jetzt.
1: Hab ich mal. Die krossen Dinger habe ich mich schon mal zur Seite getan. Die Gummibrötchen, die kannst du nämlich essen.
2: Das sind keine Gummibrötchen.
1: Ich sag immer Abreißbrötchen, die sind die Gummi, die kannst du ziehen, weißt du?
2: Achso, die man so schön stippen kann in Kaffee denn da.
1: Ja,
2: ne?
1: ja,
2: ganz klar. Nein, und die Bäckerei-Fachverkäuferin heute Morgen, ja, ich sag, die hat also mir heute was Besonderes mitgegeben. Das hatte ich in ähnlicher Weise schon mal, aber dieses Mal ein bisschen anders. Mhm. Und zwar sind es sogenannte Haferflockenbrötchen. Ja, und zwar diese sind ganz ohne Mehl und mit aufgequollenen Haferflocken, hat sie mir erzählt. Und da ist Magerquark im Teich mit drin.
1: Kann ich ja gleich Porridge essen. Porridge heißt das heutzutage.
2: Was kannst du gleich
1: Porridge
2: essen? Porridge. Nein, das sind richtige Brötchen, das siehst du gar nicht. Aber da ist
1: die sieht man gar nicht, die Brötchen. So klein sind die.
2: Ja, die sind ein bisschen kleiner, aber die sollst du auch ja genießen. Kannst lieber eins mehr von essen da, nicht? Und Frischkäse im Teich ist
1: genießen,
2: ganz
1: genau.
2: Gesund, ja. Und obendrauf habe ich extra noch losgewesen, habe es besorgt. Und zwar geräucherten Lachs und für jeden, ich habe gestern Abend schon gekocht, ich habe vorgekocht, für jeden ein Ei von uns.
1: Schande.
2: Ja, nicht? Und da können wir uns richtig dran wohltun.
1: Kann ja was werden mit dir.
2: Und der kleine runde Tisch ist auch schon ganz voll mit den ganz normalen Sachen, die wir so dann nebenbei noch wegfrischen.
1: So, der nächste Morgen, gut ist dran jetzt.
2: Tatsächlich.
1: Mhm. Guten, ihr Lieben, schreibt er. Guten Morgen, meinst du wahrscheinlich, Thomas?
2: Wahrscheinlich wohl.
1: Wünsche euch ein schönes Wochenende, einen schönen Tag. Passt auf euch auf und macht das Beste draus aus dem Tag. Gruß, Thomas. PS, Schatz, ich liebe dich.
2: Oho, damit.
1: Nein, ja wohl nicht mich mit, ne?
2: damit haben wir das weitergeleitet, auf jeden Fall. Mhm. Nicht? Und jetzt könnt ihr beiden euch auch an den Tisch setzen und schön zusammen frühstücken.
1: Meinst
2: du? Und das tun wir jetzt auch mit unseren Haferflockenbrötchen, ja.
1: Ja, die isst du, die Dinger, ich nicht.
2: Sei doch nicht immer so abweisend. Ich weiß gar nicht. Morgens, ich muss dich erstmal mit der Laune ein bisschen hochfahren. Jetzt das
1: Moin, ihr beiden. Freue mich über eure dufte Unterhaltung. Wünsche euch in den vielen Hörern im Weltweit Web ein schönes Wochenende. Liebe Grüße von Gernot aus dem schönen Märkisch-Oberland.
2: Oh, Gernot, wir grüßen dich auf jeden Fall.
1: Ja.

0: Jason Spicer. Wunderbar.
1: Ja, heute Morgen ist ja noch nicht so das richtige Sommerwetter an sich. Nee, nee. Also ich
0: Wetter haben wir nicht.
1: Nee. Nee, ich habe eine dicke
0: Kommt ja nachher erst das Wetter.
1: Ja, das kommt nachher noch. Ja, ja, ja. Nee, aber wenn ich so aus. Ich bin ja nur mit dem Fahrrad hier ganz hergefahren. Ich weit über 600 Meter. Und naja, nun, das ist.
0: Ja, das interessiert jetzt ja gar nicht.
1: Nicht.
0: Erzählst du jedes Mal wieder.
1: Tatsächlich.
0: Ja, ja. Ich habe eine Frage an dich. Was ist tiefer, Teller oder Tasse?
1: Eine Tasse?
0: Nee.
1: Wieso?
0: Die Oder.
1: Ja, okay, hast gewonnen, ja. Ja, ja, ja, du hast gewonnen, das ist, also ich...
0: Fiel mir gerade eben ein, weil der Gernot geschrieben hat, merke ich, Oderland. Ja, ja, Oder. Fiel mir das gerade eben wieder ein, Teller oder Tasse.
1: Ja, also das heißt also, ich muss mich jetzt einmal kurz zurücklehnen während der nächsten Musik und dann muss ich mich böse konzentrieren darauf, was ich heute noch alles an Fragen gestellt bekomme.
0: Das kann passieren, ja, ja. Ja. Das weißt du ja vorher nicht.
1: Nee, das weiß ich vorher nicht.
0: Das ist ja das Schöne daran.
1: Das macht die ganze Sache ja auch interessant und für euch auch an sich, die ihr uns noch gar nicht so oft gehört habt, wenn wir uns hier treffen, also ich weiß überhaupt nicht, was Horst vorbereitet hat und Horst weiß überhaupt nicht, was ich irgendwie mal an Themen aufgeschnappt habe, was ich hier heute so und so treffen wir uns hier und das ist richtig, ein richtiges schönes Frühstück,

0: wo ihr dran teilhaben dürft dann und wir bei euch mit am Tisch sitzen dürfen. Das ist schön, wenn das Radio läuft und da freuen wir uns drüber. So.
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2: 8.17 Uhr, Minuten. Schönen guten Morgen, liebe Autofahrer. Ich habe eine Meldung für die Autobahn A27 zu Walsrode Richtung Bremen. Zwischen Walsrode West und Verden Ost steht ein defekter PKW auf dem Standstreifen. Aufgepasst dort. Ansonsten habe ich nichts weiter. Wünsche natürlich allen unterwegs wie immer heute Morgen eine gute, eine sichere Fahrt. Da, wo es geht, kommt gut durch.

0: Da sitzen wir beide drin.
1: Ja, dann.
2: Mana, mana.
1: Ja. Oh Gott, oh Gott, ja. Ja.
0: Mana, ja. Mana. Und schon geht's los mit unserer Wunsch- und Grußbox heute. Mana, mana. Wer hat denn was gebracht?
1: Also wir haben 4 Zuschriften bekommen.
0: Tatsächlich? Ja, der Hase,
1: das heißt, hergehobbelt. 4 Zuschriften, nein, wir haben mehr bekommen, aber wir müssen ein bisschen aussortieren, das nützt nichts, sonst kriegen wir das alles nicht in die Sendung rein. Wir haben einmal, der Egon hat geschrieben.
0: Egon
1: hat geschrieben, ganz genau. Dann hat der Andras geschrieben, ich sage mal Andras, nicht Andreas, sondern Andras hat er geschrieben. Ja, dann stimmt's wohl. Der Jan und der Dennis und Anja, siehst du, und mit Dennis und Anja fangen wir nämlich heute an.
0: Tatsächlich.
1: Ja, ganz genau. Und zwar, jetzt muss ich mal eben gucken. Achso.
0: Das richtige Brille absetzen.
1: Ja, nee, habe ich jetzt hier schon. Und zwar, sie haben noch einen Hinweis. Und zwar auf dem Flohmarkt Roter Sand, samstags und sonntags von 6 bis 13 Uhr, da kann man nach Schnäppchen und Raritäten suchen.
0: Tatsächlich.
1: Ja, und der Flohmarkt auf der Bürgerweide, der findet auch immer in den Sommermonaten April bis August immer regulär jeden Sonntag statt. In der kalten Jahreszeit auch immer im Hansa-Karree, dass das verlegt, weil das da trocken ist. Ja, das nur als Hinweis insofern. Und einen Musikwunsch habt ihr natürlich auch.
0: Nee,
1: den wollen wir auch, den will Horst euch ja gerne erfüllen, hat er rausgesucht auch. Und zwar die Broken Wings von Mr. Mister.
0: Tatsächlich.
1: Ja, den wollen wir mal hören.
0: Tatsächlich?
1: Ja, sag ich dann. Ganz für
0: Broken Wings.
1: Für Dennis und Anja.

0: Guten Morgen, ihr Lieben. Hier kommt The Voice, Conny Heidmann.
1: Auf Tag 24 können wir schwören, deshalb ist Horoskop auch gleich zu hören. Das Horoskop. Die Konkurrenz will dich austricksen. Keine Chance. Du bist sehr clever und wirst alles sehr schnell durchschauen.

dran du bist. Krebs. Du bist ungeheuer flexibel, hast Schwung, Ausdauer und gute Ideen und sorge im Arbeitsbereich für Klarheit und Entspannung. Deine Energiekurve steigt und du findest wieder zu dir. Löwe. Pass auf, jetzt das Geld schön zusammenhalten. Versprich heute nicht mehr, als du halten kannst, nur weil du nicht Nein sagen kannst. Du tust niemand einen Gefallen damit. Jungfrau, unterliege nicht dem Zauber falscher Schmeicheleien. Du hast immer das Gefühl, dass hinter deinem Rücken getuschelt wird. Das sind wirklich die anderen oder liegt es an dir? Waage. Nur wer bereit ist, über sich selbst hinauszuwachsen, findet Achtung und Anerkennung. Die Venus verspricht deinem Liebesglück eine erfüllte Zweisamkeit. Skorpion. Du hast große Lust auf Feiern, Lachen und Flirten. Ein Funke kann überspringen. Dein Partner wartet auf eine kleine Aufmerksamkeit. Tu ihm diesen Gefallen. Schütze. Auch wenn es privat gerade Stress gibt, beruflich wirst du dafür entschädigt. Und zwar mit einem dicken Lob von deinem Chef. Du hast keine Zeit, um noch lange zu überlegen. Sonst ist der Zug weg. Steinbock. Ganz ohne Schwierigkeiten geht die nächste Zeit nicht vorüber. Jetzt ist Freude und Fröhlichkeit angesagt. Geh auf eine Party oder lade Freunde ein, mit denen du dich gut verstehst. Wassermann, hör dir alle Vorschläge gut an. Behalte deine Meinung jedoch für dich. Die Zeit ist noch nicht reif für freundschaftliche Kritik. Die Planeten heizen nun richtig ein und alles wird machbar. Super für eine neue Liebe oder für eine Auffrischung des Liebeslebens allgemein. Fische. Klammer nicht. Lass deinen Partner in Liebe ziehen, dann kann er auch zurückkommen. Vorsicht, Blutdruckschwankungen sind möglich.

0: Helene Fischer mit dem FIFA World Cup 2026, ihr Lied zur Fußballweltmeisterschaft.
1: Ein wunderschönes Lied ist das. Ja.
0: Ja, wenn du das sagst, dann muss das sehr wunderschön sein.
1: Ja, ich bin sehr emotional angefasst, ja.
0: Ja, das bist angefasst?
1: Ja.
0: Wer befasst dich denn an? Ja, mit der Zange.
1: Ja, du sitzt. Du bist ein Ekelpaket vor dem Herrn. Das gibt's überhaupt gar nicht da.
0: Vor dem Herrn?
1: Nein, ich habe mich letzte Woche gerade gewaschen. Also beim besten. So schlimm kann es ja nur nicht sein. Na, ist so. Ihr Lieben, es ist so, wenn ihr uns erreichen wollt, ja, es gibt ja auch viele Urlauber hier im schönen Norden oder sonst irgendwie, die uns jetzt mal gerade zum ersten...
0: Jetzt sind noch keine Ferien, sind noch keine Sommerferien.
1: Nein, nein, nein, aber es gibt trotzdem Urlaub. Es gibt auch Rentner, die hier in Urlaub sind oder sonst irgendwas. Oder die noch älter sind wie wir oder weiß der Deibel was. Und zwar, ihr könnt das auch schreiben einmal und zwar unter studio@radioweser.de. Da könnt ihr uns erreichen. Und wer uns gerne im Studio direkt erreichen möchte, hier geschrieben natürlich WhatsApp 0421 277 2942. Das sage ich nachher nochmal. Also legt euch schon mal einen Stift und Papier hin, könnt ihr das nachher nochmal mitschreiben. Ja, ganz genau. Und wir bitten auch immer darum, wenn Musikwünsche und sowas eingereicht werden oder Grüße, dann bitte so nicht immer diese neue Art und Weise in Abkürzungen zu schreiben. Also ich sitze manchmal vor den Zetteln und weiß einfach nicht, was das bedeuten soll, weil ich mit den Abkürzungen nichts anfangen kann. Einfach normale Worte benutzen. Die kann der alte Mann, auch verstehen. Genau. Dankeschön.
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0: Einer der Gip-Brüder, der Robin, nämlich Robin Gip mit Juliet hier beim Radiofrühstück.
1: Ja.
2: Hör hier.
1: Mana, Mana.
2: Warte kurz. Ja.
3: Mana, Mana.
0: Und schon wieder einer.
2: Ja, das haben wir und zwar der Jan. Jan hat uns eine Mitteilung zukommen lassen.
0: Jan aus Wiede bestimmt.
2: Ja, das ist aber jetzt, die haben wir auch aus der letzten Woche mit rübergezogen, deswegen stimmt das Datum auch nicht mehr. Also das, was er hier beschreibt, das ist ein Marinefliegerstützpunkt, der offene Tore gehabt hat. Das war jetzt aber schon leider Gottes. Aber wir erfüllen dir den Musikwunsch, den du hattest. Und zwar, das ist A Trilly Frilly Love Song von Kings auf Günther. Jan, für dich. Die Musik, die Horst dir jetzt.
0: Der ich dachte, du willst mal singen heute.
2: Wer, ich?
0: Ja.
2: Nein, du spielst doch die Musik hier. Also
0: du kannst doch mal eins singen hier für mich.
2: Meinst du, ich sollte das irgendwann mal tun?
0: Ja, klar.
2: Aber jetzt.
0: Du musst eine Quetschkommode mit und dann spielen.
2: Hast du das schon mal gehört, wenn ich Quetschkommode spiele?
0: Ja, ja, klar.
2: Ich sage es ja.
0: Laufen alle weg.
2: Nun denn. Und jetzt für Jan.

0: bei Kings of Günther, ne?
1: Ich habe mir das eben gerade vorgestellt. Eine Frühstücksgesellschaft morgens, schon sehr früh, um den gedeckten Frühstückstisch, eine Polonaise in Tufeln und Bademantel.
0: Warum nicht?
1: Und immer wenn die Musik ausgeht, darf man sich hinsetzen und das essen, was einem gerade vor der Nase steht da. Das ist
0: eine gute Idee.
1: Früher hieß das immer, die Reise nach Jerusalem hieß das immer, weißt du? Und dann wurde immer ein Stuhl weniger gestellt zuletzt. Aber wenn man sich heute...
0: Er hat früher auch Sackhüpfen gemacht, mein Lieber.
1: Ja, ganz genau, richtig. Aber das ist ja auch schon etwas weniger geworden. Insofern,
0: mit Sackhüpfen, ja.
1: Ja, ganz genau, ja. Weil einem die Bandscheiben ja auch nicht mehr ganz so daherhalten, nicht? Das ist ja einfach so. Naja, aber so eine Polonaise um den Frühstückstisch, das hätte doch auch mal Gesicht, oder? Und das alle mit Tufeln und sowas. Und dann immer, wenn die
0: das Musik, was für dich, ne?
1: Ja, ja, da habe ich ja schon wieder Spaß dran, auf jeden Fall. Du. Ich bin ja ein Mensch in der Richtung, der so einen Blödsinn mitmacht.
0: Tatsächlich.
1: Also, ja, das ist so. Nur wenn mir einer den Stuhl wegzieht, das kann ich nicht sogar. Ich komme jetzt ja echt schlechter hoch dann, vor allem, wenn ich mir den Kaffee über den Panzer gegossen habe. Nein, das mache ich nicht mehr. Da bin ich doch wesentlich gesellschaftlich günstiger geworden.
0: Günstiger?
1: Ja, das kann man sagen. Doch. Man kann mich schon wieder einladen, das geht.
0: Meinst du?
1: Ja, es war schon mal schlechter, aber es ist echt besser geworden. Das weißt du ja. Ja,
0: ne? Ja, und wenn es da wohl Schnittchen gibt?
1: Schnittchen finde ich immer, fand ich früher mit 17 schon klasse. Ja, genau.
0: Und hast du die Schnitte gesehen,
1: ja,
0: ne?
1: Heiße Schnitten waren noch besser. Ja. Aber das ist ja eine andere Sache. Wir sind ja mittlerweile beim Frühstück und wir unterhalten uns über Frühstückseier und all sowas in der Richtung.
0: Frühstückseier.
1: Zumindest solange das Mikrofon auf ist. Ja, genau.
0: Richtig. Ede, kommt zur Arbeit, ne? Hä? Nach dem Wochenende. Ist Montagmorgen und dann trifft er seinen Arbeitskollege und sagt, was hast du denn gemacht am Wochenende? Hä? Naja. Guck mal mit an der Seite, ich will dir mal was fragen, sagt er ganz leise ins Ohr.
1: Ja.
0: Sag mal, schreit deine Frau auch immer so, wenn die kommt? Nee, sagt er, die hatte mal einen Schlüssel mit.

0: DJ Bo aus der Schweiz mit Summertime.
1: Ja,
2: Mana, Mana.
3: Mana, Mana.
0: Wisst ihr, wir haben wieder einen aus der Wunsch- und Grußbox.
1: Ja, ja, richtig.
0: Conny hat ihn zumindest in meiner Foto jetzt gerade.
1: Ja, ich, das ist alles ordentlich, ja. Kann ich gut lesen.
0: Deswegen,
1: ja, okay. Und zwar der Andras. Und da steht aus Weseterkamp. Also ich kenne einen Westerkamp, das ist bei Fisbeck da hinten, aber Weseterkamp, ist ja auch ganz egal. Jeweils Andras hat uns eine Nachricht zukommen lassen und zwar, moin Jungs, alles klar bei euch? Bei uns hier ist alles klar.
0: Ja,
1: bei uns geht's auch noch.
0: Conny muss wieder aufräumen heute.
1: Ich sag, ja, das ist, Dankeschön, das ist mir schon klar. Danke erstmal für euer Senden, macht bitte, bitte weiter so. Es ist Wochenende, juppie!
0: Ja. Ja, genau.
1: Und einen Musikwunsch hast du auch, mein Lieber. So wie es früher war am Lagerfeuer der Prärie. Na, da wollen wir mal gucken, was das für ein Titel ist. Da, nicht?
0: Von Walder Zürbrück.
1: Von Walder Zürbrück, ganz genau. Richtig.

0: Gibt das hier eigentlich auch mal einen Wetterbericht oder was?
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2: Ja, Wetter haben wir heute, ne?
3: Ja, ein bisschen herbstliche Sachen noch, aber...
2: Ein bisschen Wind.
3: Ja,
2: das... Können guten Drachen hochkriegen heute.
3: Ja, da kannst du... Ja, aber wie kriegst du sie auf den Tisch? Was sag ich da Papier denn
2: noch? Hier, guck mal rein. Ja. In Bremen wechseln sich ja morgen Sonne und Wolken ab. Bei Werten um die 14 Grad im weiteren Tagesverlauf sollte der Schirm nicht vergessen werden.
3: Ja,
2: es regnet.
3: Ja.
2: Temperatur erreicht 18 Grad. Am Abend gibt es in Bremen nur selten Lücken in der Wolkendecke. Bei Temperaturen von 13 bis 16 Grad. Auch in der Nacht ein Teil des Himmels mit Wolken bedeckt. Thermometer fällt bis auf 11 Grad zurück.
3: Ja, ja.
2: Ja,
3: der 11 Grad, das ist, da musst du schon eine Jacke, wenn du nachts nach Hause kommst.
2: Bettschuhe anziehen.
3: Ja, besser.
2: In Bremerhaven gibt es auch am Morgen mehr Wolken als Sonne. Temperatur liegt bei 14 Grad. Im weiteren Tagesverlauf sind anhaltende Schauer zu erwarten. Temperatur steigt bis auf 15 Grad an. Abends ist es in Bremerhaven überwiegend dicht bewölkt und die Luft kühlt sich bis auf 13 bis 15 Grad ab. In der Nacht kann es zeitweise etwas regnen. Und die Temperatur fällt dort bis auf 12 Grad zurück.
3: Oha, dann müssen wir heute Abend ja Grog trinken, du.
2: Ein Grad mehr als in Bremen.
3: Junge, exactly. Ja, wie es denn so ist, oder?
2: Gucken wir die Knochen noch an?
3: Ja, der Knochen wäre damit wie Jungenheiten ist.
2: Müssen wir wissen?
3: Ja.
2: Auf das Wohlbefinden wirkt sich die Witterung überwiegend positiv aus.
3: Oha.
2: So herrscht vorbereitet gute Laune, man fühlt sich munter und ausgeruht.
3: Tatsächlich.
2: Kaum ein Wehwehchen plagt den Körper. In den frischen und kalten Morgenstunden können allerdings verstärkt rheumatische und asthmatische Beschwerden auftreten.
3: Wenn sonst nichts ist.
2: Naja, ne? Gucken wir uns Sonntag auch noch an. Die derzeitige Witterung verursacht vermehrt Kopfweh, Migräne, Attacken, dann geht's wieder los.
3: Ja, das kommt
2: Stoffwechsel und Durchblutung sind beschleunigt.
3: Tatsächlich.
2: Und aufpassen, dass du schnell zum Klo hinkommst heute.
3: Ja, da muss ich
2: die
3: Tür nicht abschließen tust. Dann.
2: Menschen, die unter Bluthochdruck leiden, sollten heute etwas zurückhalten. Der Tiefschlaf ist nicht immer erholsam. Da kann mitunter zu schlechter Laune führen, mein Lieber. Wie du immer. Du bist immer schlecht gelaunt.
3: Ja, weil ich immer die Decke wegstrampel. Das ist immer das Problem.
2: Ja?
3: Und dann kriege ich kalte Füße und dann muss ich Bettschuhe anziehen. Das nützt nun alles nichts. Ja. Wie es denn so ist, aber.
2: Dann machst du was mit bei dem Kerl.
3: Ach, Lora Wehr, so wie da ist, du, ja. Dem muckt der alte Buben, du. Exakt. Also das habe ich jetzt auf heimischem Plattdeutsch gesprochen.
2: Heimischen Plattdeutsch.
3: Da verfalle ich immer wieder. Lass das Wetter so, wie es ist. Alles klar.
2: Alles klar.
3: Wir
2: Schiff kann sinken.
3: Wir leben damit.
2: Genau.

0: Rio Reiser, der Junimond. Es ist vorbei.
1: Ja, das ist vorbei. Also ich
0: du kannst nach Hause gehen, es ist vorbei.
1: Nee, ist ja noch nicht vorbei. Wir möchten einen Moment. Du warst hier noch als Romszeit. Und ich muss nachher ja auch noch. Ich kann natürlich gerne gehen, da musst du allerdings fegen. Nicht?
0: Das glaubst du aber nicht selber.
1: Also ich
0: hab, ja, kommst du hier gar nicht raus, mein Lieber.
1: Ich weiß, ich habe neulich was erlebt. Also das war hoch interessant, du. Ich
0: kann gar nicht angehen.
1: Doch,
0: was erlebst
1: doch.
0: Du denn?
1: Und zwar, wir haben uns mit ein paar Kumpels, haben wir uns, einer davon hat so eine, wie nennt sich das, auf so einem großen Fernseher, wo man Autorennen fahren kann. Ja, ganz, ganz genau. So, da haben wir so ein Publing Viewing gemacht. Da.
0: Publing?
1: Und, ja,
0: genau.
1: Und so mit Schwienschwengel und Kartoffelsalat, weißt du, also für die Außerhäusigen, also Bockwurst und Kartoffelsalat haben wir schön vorweg gegessen. Und dann hat
0: vorweg?
1: Ja,
0: was haben wir denn mit Mangen gegessen noch, oder anderes?
1: Nö, so, immer so an, denn, nicht? Naja, bis das alle...
0: Knabbertüch,
1: ne? Und jeder durfte sich dann in diesen Stuhl setzen, wo ein Lenkrad vorne vor ist, weißt du, links Gaspedal und den ganzen Kram, ein riesengroßer Fernseher davor. Und dann hat jeder die gleiche Rennstrecke gefahren. Und das war hochinteressant.
0: Ja, ich lasse auch öfters mal einen fahren, ne? Mhm.
1: Ja, das ist auch hochinteressant. Für denjenigen, der denn kein Taschentuch hat, wahrscheinlich. Ja, um die Tränen abzuwischen. Aber, nee, und das war wirklich, und es hat wahnsinnigen Spaß gemacht. Und nachher später, weißt du, weil wir hatten alle so ein bisschen Verdauungsschwierigkeiten und da haben wir gesagt, ach, einen Verdauungsschluck können wir trinken, das nützt nur alles nichts. Und dann haben, ja, ganz genau, die haben wir dann auch weggemacht. Und dann haben wir Verdauungsschluck getrunken und zwei, und weil wir Pudding gegessen hatten, auch noch einen dritten. Und du glaubst es nicht. Wir,
0: nee, das sowieso nicht.
1: Wir haben ja nun das Lenkrad im Haus, wir waren ja nicht im Auto, sondern wir haben ja im Haus da gesessen und haben auf dieser Konsole gefahren oder wie das da heißt. Du glaubst nicht, drei Körnchen getrunken, ja, nach dem Essen. Du glaubst gar nicht, was das mit dir macht beim Autofahren. Das ist,
2: du hast ja eine Scheibe.
1: Das ist so, ne? Krass.
2: Du hast ja wirklich eine Scheibe, ne?
1: Das, du wirst dermaßen langsamer und das ist so krass, das sollte sich jeder einmal tun, damit er weiß, was Sache ist, wenn man mal Alkohol getrunken, was man ja nicht soll, und nee, dann nee. Meint, angeblich dann noch nach Hause fahren zu müssen.
0: Gib her, ich will nicht, sag ich auch immer.
1: Wenn du das mal erlebt hast, dann sagst du, das mal erlebt, dann nie wieder. Also beim besten Willen. Das ist hochgradig interessant, das einfach
0: hochgradig.
1: Auszuprobieren an so einer Konsole, wie man extrem langsamer wird.
0: Tatsächlich?
1: Ja, ist hochinteressant, auf jeden Fall.
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0: Sister Sledge. Ja. Lost in Music. Jawohl, ja.
1: Das war ja zu meiner Disco-Zeit noch. Oh, hast du auch schon mal gesehen, wenn ich Disco getanzt habe. Oh,
0: kannst du gar nicht tanzen.
1: Wer? Ich kann nicht tanzen.
0: Kannst du nur rumknabbern.
1: Ich war, das habe ich auch gemacht, ja. Muss ich ganz ehrlich sein.
0: Ohrenknabberer war ja.
1: Ja, ja. Und das war ja auch.
2: Manna.
1: Ja, ja.
0: Das wollen wir nicht vergessen.
1: Das wir haben noch einen, ja. War ja auch eine schöne Zeit. Und heute machen wir es nur ein bisschen anders. Ganz genau richtig. Also. Der Egon aus Wulsdorf hat geschrieben.
0: Egon, du hast ja nur das. Ich hab schon ein Lied von Egon.
1: Ja, das war es.
0: Das sind nur aus Liebe.
1: Ja, richtig. Und zwar, er schreibt,
0: mir fällt es noch wieder ein.
1: Die haben alle was mit dem Flohmarkt im Augenblick. 21. Juni 2026 in Bremerhaven.
0: Gibt es noch eine Salbe für gegen Flöhe, oder?
1: Ja, da gibt es sicherlich Flohsalbe für, ja. In der Nähe von einem schwedischen Möbelhaus in Bremerhaven findet ein großer Flohmarkt statt. An den vielfältigen Ständen unserer Händen können die Besucher Schnäppchen handeln, feilschen, bis der Preis stimmt und dann den Trödel, dass denn der Besitzer wechselt. Ganz genau. Siehst du, Egon, und einen Musikwunsch haben wir auch, den du hast. Und zwar der Flohmarkt ruft von Deichkind TV, Horst.
0: Tatsächlich.
1: Hast du das rausgefunden?
0: Deichkind?
1: Ja.
0: Weiß ich auch nicht genau.
1: Ja, dann hören wir mal rein.
0: Featuring Herr Spiegelei.
1: Wer?
0: Herr Spiegelei.
1: Spiegelei?
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Juhu, brauchst du Games oder gar neue Schuh? Nur zu, der Flohmarkt ruft, alles klötert und staubt. Vielleicht findest du ja was, was du brauchst. Der Flohmarkt ruft mit Frost.

haben. Der passt total gut zu dir, echt. Steht dir. Das geht total leicht wieder ab, das ist nur Staub. Ist ein bisschen nass geworden, das läuft aber noch. Ja, ja, der läuft noch, der geht auf jeden Fall. Nein, die sind neu, also wie neu. Das ist ungetragen, habe ich nie benutzt, ungewaschen. Guck's dir an. Nee, eine Tüte habe ich keine mehr. Das ist die Spezialversion, die ist total rar, hab ich damals viel Geld für bezahlt. Ein Igel kostet das Doppelte, das sag ich dir. Wir sind auch auf dem Flohmarkt, da handelt man. Was willst du denn geben? Nee, sag du zuerst. Nee, 20. Nee, 20.

0: Conny. Conny.
1: Ja.
0: Der Flohmarkt ruft.
1: Ja.
0: Ist
1: ja.
0: Das nicht?
1: Doch, ich habe auch schon mal was auf dem Flohmarkt gekauft, ja. Doch, doch, doch. So ein dies und das und warum auch nicht, aber ja? In letzter Zeit an sich.
0: Getragene Socken oder so?
1: Nee, das Loch davon. Also wirklich, ein Loch im Socken gekauft, ja.
0: Genau. Der Flöhe eben, ne?
1: Ja, richtig. Ja. Ich habe ja neulich wieder eine Erfahrung gemacht. Wirklich was Gutes, kann man nur weiterleiten. Und zwar, seltsamerweise kam ich nach Hause und hatte das ganze Gesicht voll. Ich war in eine Brennnessel gefallen. Und weißt du, wie das aussieht,
0: ja,
1: wenn du...
0: Ja, das ja.
1: Ja, das weiß ich.
0: Hast du wieder einen über den Toast getrunken?
1: Wer, ich?
0: Ja, wer denn sonst?
1: Das mache ich nie. Also also nicht, bei weitem nicht mehr so oft wie früher, sage ich jetzt mal, als wir noch zur Disco gegangen sind. Da kam man ja schon ziemlich angegangen. Nein, ich kam mit dem Fahrrad nach Hause und ich weiß gar nicht wie, auf einmal ist mir so ein Reh vom Fahrrad gesprungen und ich musste die Handbremse ziehen, also die Vorderradbremse, weil die Rückbremse nicht mehr so gut geht. Und diese Vorderradbremse, die hat das verursacht. Die hat auf einmal so nach rechts gezogen, das kannst du dir nicht vorstellen. Und dann bin ich auf eine Böschung gekommen, bin aber nicht in den Graben geknallt, bin aber über den Lenker gegangen und dann mit dem Kopf in eine Brennnesseln gefallen.
0: Ja, schön.
1: Ich komme nach Hause, ich gucke...
0: Soll ja gesund sein, Brennnesseln, ne?
1: Ja.
0: Vor allen Dingen im Gesicht.
1: In dem Augenblick und zu der Uhrzeit konnte ich aber in dem Moment darauf verzichten, weil da hatte ich das nicht so mit Schönheit. Aber ich gucke in den Spiegel, ich denke, Mann, wenn du morgen früh... Das brannte im Gesicht, wie verrückt du... Und da habe ich noch dran gedacht, ne? Meine Oma...
0: Schönes Brennen im Gesicht,
1: ehrlich. Meine Oma hat mir mal erzählt, weil die hatte immer so Hausmittel und all sowas.
0: Rasierwasser musst du nehmen.
1: Das kann man sicherlich, hatte ich da nicht so dabei.
0: Brennt dir nochmal nach.
1: Ja, dass du da wenigstens wach bist an am Morgen. Ne?
0: Eben, also, genau.
1: Nein, und zwar in dem Augenblick kann man mich Backpulver nehmen. Du nimmst ein paar Tropfen Backpulver.
0: Aber mit Mayo angerührt, bitte.
1: Mit Mayo doch nicht. Du nimmst Backpulver, ein paar Tropfen kaltes Wasser in eine Tasse und dann verrührst du das. Und dann trägst du das.
0: Mit Mayo viel einfacher.
1: Dann musst du das auf der Haut auftragen, aber nur tupfen. Nur tupfen. Nicht? Und dann siehst du nachher so aus wie, naja, jedenfalls, es wirkt basisch neutralisierend, habe ich nochmal nachgehakt. Und die, auf die Säure von der Brennnesseln. Und dann brennt das auch gar nicht mehr. Und so ganz langsam, also ich sah morgens beim Frühstücken, also schon von der verhältnismäßig.
0: Ich habe den Schuss nicht gehört, Mensch.
1: Wieso das denn nicht? Man muss für alles gerüstet sein, mein Lieber. Das ist einfach so. Das war der Tipp des Tages ungefähr.
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0: Weißt du warum?
1: Nee.
0: Und so, du weißt gar nicht, was du an mir hast. Weil alleine, mein Name ist ja Konrad. Der richtige Name ist ja Konrad. Gut, ich heiße mit richtigen Namen Konrad Bernhard Arthur, aber das, darauf bestehe ich ja gar nicht mal unbedingt, sondern einfach nur Konrad mit richtigen Namen. Ja, danke schön, mein Lieber. Und zwar, der Name bedeutet ja, der kühne an Rat. Konrad, ja. Der gute Ratgeber. Und zwar ist das ein, ich habe das zugespielt bekommen, und zwar ist ein germanischer Name.
1: Germanski.
0: Ja, genau. Und der heißt der weise Ratgeber. Wird allgemein sehr geschätzt. Seine Logik und sein Wissen werden von allen anerkannt. Seine Freunde mögen ihn wegen seiner unbeschwerten Geselligkeit. Gern hat man ihn zum Vertrauten. Und es ist schön.
1: Wie musst du die hier motivieren, ne?
0: Ja, und es ist schön, Konrad zu heißen. Ja, da freue ich mich jetzt.
1: Freut er sich?
0: Ja, wenn sich sonst so keiner freut, aber jetzt geht's mir wieder gut.

0: Ein Kuss in Paris, Maite Kelly.
1: Moin, moin, ihr Lieben.
0: Aber hallo, moin, moin.
2: Das sag ich dir, du. Nee, aber heute Morgen, du, wie ich in den Spiegel geguckt habe, ne, ich weiß, ja. Du, weißt du, was ich...
0: See,

0: Hat Bernhard Arthur, umgekehrt wäre das ABC, schreibt Roland. Emil Dieter wären dann die anderen Namen gewesen, vor Konrad.
1: Ja, das kann gut angehen, ja.
0: Ja, wenn es dann weitergeht, Horst, Gerd, Fritz, Emil Dieter.
1: Aha, das wusste ich gar nicht, dass es da eine Liste gibt. Naja, aber mag ja sein, sicherlich, natürlich. Nicht. Was wollte ich jetzt?
0: Den einen Vornamen.
1: Ja, das ist, es reicht ja auch.
0: Die haben ja früher immer zu mir Hossi gesagt. Hossi.
1: Hossi?
0: Ja, ja.
1: Das wusste ich noch gar nicht.
0: Von Niedlich Jung war von Horst damals, von ja. Bonanza.
1: Ach ja, stimmt. Ja, ja, Bonanza, genau, richtig da, ja.
0: Weißt du noch, ne?
1: Ja, ja, ja, ja, ja, genau. Hops Hing kannte ich auch noch. Da.
0: Ja, wenn es um Essen geht, dann bist du schnell dabei, ne? Ja, ist klar.
1: Ja, aber was ich mich heute Morgen gefragt habe.
0: Flühlingslolle, ne? Lolle.
1: Die Flühlingslolle, die hatte er auch mal dabei. Aber was ich mich heute Morgen wirklich gefragt habe, das war, warum hat man auf dem Kopf immer weniger Haare im Spiegel. Ich stand vorm Spiegel, auf dem Kopf immer weniger Haare und in der Nase immer mehr.
0: Mm.
1: Und in den Ohren. Das ist doch unlogisch. Dann kannst du auch auf dem Kopf bleiben da, nicht? Und dann habe ich mir das überlegt und habe gesagt, nee, das musst du an der Seite ein bisschen abschneiden und auf mal Pock, Licht aus. Ich sag, was war denn jetzt? Weißt du, was passiert war?
0: Ne?
1: Beim Abschneiden von der Ohrhaare habe ich mir das Kabel vom Hörgerät abgesäbelt. Sowas Blödes, du. Also, naja, Gott.
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0: 9:40 haben wir es. Schönen guten Morgen, lieber Autofahrer. A27, das ist eine ungesicherte Unfallstelle Richtung Bremen, Richtung Bremerhaven, inklusive zwischen Ilpol und Schwanewede. Dort eine ungesicherte Unfallstelle. Passt auf, wenn ihr dann vorbeikommt. Ansonsten natürlich allen unterwegs, wie immer, eine sichere Fahrt wünschen wir. Kommt gut durch.

0: Crazy Old Man und Breakaway.
1: Oh, jetzt ist so. Was habe ich danach getanzt, du, bis mir das in den Rücken geschossen ist, du. Oh, ich sag dir das so.
0: Ein Hexenschuss?
1: Ja, hatte ich auch schon mal dabei.
0: Ja,
1: das ist
0: feines, ne?
1: Aber das habe ich überspielt. Aber einen Hexenschuss zu überspielen, da musst du echt der Held sein. Du, theoretisch geht das gar nicht. Das reißt dich ja um da. Aber liebe Grüße habe ich ja auch schon. Ach, und da muss ich noch was zu sagen. Ja, das ist ganz genau. Und
0: die zwar, gehen heute an alle, ne?
1: Nein, den Gefallen tue ich dir nicht. Ja,
0: warum nicht?
1: Ich mach so.
0: Du bist unhöflich wieder heute.
1: Dann nüdel doch nicht schon.
0: Unhöflich von dem Herrn.
1: Ich fieche ja nachher.

0: Also beim besten Willen ist das gar nicht so schlimm. Liebe Grüße.
1: Und saugen musst du auch und wischen.
0: Wischen? Wieso soll ich denn wischen?
1: Staub wischen.
0: Tatsächlich?
1: Natürlich.
0: Ist das schon wieder dran oder was? Das muss ich zu Hause auch noch. Ist egal. Naja, wenn ich schon mal dabei bin, dann kann ich hier auch durchfeuern.
1: Eingearbeitet schon.
0: Du hast wieder rumgesaut hier mit Kaffee. Da liebe Grüße an viele Imker und Imkerinnen, die sich in vielen, vielen Stunden ihrer Freizeit darum kümmern, dass es ihren Bienenvölkern gut geht und fleißig Nektar sammeln, damit wir immer leckeren Honig haben. Ein ganz, ganz dickes Dankeschön dafür. Ja.
1: Wollt sie wieder selber loben noch? Hör doch auf, Mensch.
0: Wieso? Nur weil wir auch Bienen haben?
1: Ja, eben sag ich doch.
0: Deswegen weiß ich ja, wie viel unendliche Arbeit das ist, bis der Honig erstmal im Glas ist. Das rechtfertigt auch die Preise.
1: Dann geh ich in den Laden und hol mir ein Glas fertig.
0: Ja, du bist ja auch kein Imker. Bist du schon mal von einer Biene gestochen worden?
1: Bienenstich, ja. Mach ich gerne.
0: Den kann ich nie ab.
1: Schmeckt gut.
0: Aber doch, der schmeckt gut, ja.
1: Mit Mandeln.
0: So sieht das aus.
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0: Mag, wer ich bin.
1: Guten Morgen, das Radio-Frühstück.
2: Ja, das geht auch noch ein bisschen. Wir sind nämlich noch lange nicht fertig hier mit Essen.
3: Mit Essen?
2: Mit Essen nicht.
3: Oh, so langsam geht's ja schon in die letzte
2: das
3: Runde.
2: Das war
3: so.
2: Übrigens die Vanessa Mai mit ihrem neuen Titel Rohdiamant.
3: Ja, das ist ein schöner Titel. Den habe ich auch schon mal.
2: Geschrieben von Maite Kelly.
3: Von Maite Kelly geschrieben? Aber ja, das kannst du, wenn du den Titel hörst, kannst du es wohl so hauchmäßig raushören, ja, Maite Kelly.
2: Hauchmäßig?
3: Ja, auf jeden Fall da.
2: Hättest du selber singen können, ne?
3: Meinst du? Ich habe ja nicht ganz so die Stimme danach. Man hat mir immer gesagt, ich sollte in den Kindergarten gehen und den Kindern Geschichten vorlesen und sowas. Mache ich vielleicht auch nochmal. Lach mal dran, das ist beim besten Welt. Ihr Lieben, und zwar, wenn ihr uns erreichen wollt oder mal jemanden mal grüßen wollt oder andere Leute grüßen oder wir sollen für euch was erzählen, aber bitte, bitte, bitte im ganz, ganz, ganz kurzen Rahmen, 4 Zeilen, 5 Zeilen, das geht alles, kriegen wir sonst in der Sendezeit nicht runter. Schreibt uns unter studio@radioweser.de. Normal studio@radioweser.de. Und da freuen wir uns ganz doll, wenn wir von euch hören.
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0: Kurz für immer, das Ganze von Vincent Weiss.
1: Ja, kurz für immer. Kurz ist immer gut, ja. Kurz, ja. Kurz müssen wir uns hier ja auch immer so ein bisschen halten.
0: Fasse nicht kurz. Stand früher mal in den Telefonzellen drin.
1: Ja, ja. Telefonzellen gibt's gar nicht mehr, ne?
0: Nee, leider nicht.
1: Alles abgeräumt. Du konntest dich wenigstens mal unterstellen, wenn es geregnet hat, ne?
0: Ja, muss immer 20 Pfennig in die Tasche haben, ne?
1: Ja.
0: Zwei Groschen.
1: Ja, 20 Pfennig. Eben kurz telefoniert. Aber es ging doch auch.
0: Was ging auch?
1: Das ging doch auch. Damals die Zeit, viele können sich gar nicht mehr vorstellen, dass es mal eine Zeit lang ohne Handy gegeben hat. Also es ist auch schwer vorstellbar mittlerweile, wenn man so damit groß geworden ist. Aber es gab es doch auch, es gab etliche Telefonzellen, von denen man auch telefonieren konnte.
0: Tatsächlich.
1: Und, ja, und ich fand, da wurde auch nicht so viel Zeit verbracht mit Telefonieren, sondern mit anderen Sachen. Vielleicht persönlich gesprochen. Hat auch was, ne?
0: Tatsächlich.
1: Ja, ganz genau, richtig. Siehst du, und den Spruch des Tages habe ich natürlich auch noch für euch. Unsere Wünsche sind wie kleine Kinder. Je mehr man ihnen nachgibt, umso anspruchsvoller werden sie.
0: Nachzulesen auf den aktuellen Abfallkalender 2026.
1: Du bist so ein gnadenloser,
0: ja,
1: netter Mensch. Das gibt's überhaupt gar nicht. Weißt du das wohl?
0: Ja, ich hatte wieder Spaß gemacht mit dir heute.
1: Tatsächlich.
0: Ja, ja, mir auf alle Fälle. Ich hoffe, euch auch da draußen.
1: Ja, das
0: hat genauso viel Spaß wie mir heute.
1: Ja, schreibt uns doch mal, und ob euch das auch Spaß macht, mit uns zusammen zu frühstücken. Ist doch richtig. Richtig schön, ja.
0: Ganz wir klar. Grüßen in alle Richtungen heute Morgen.
1: Ja, ja, ja.
0: Wir wünschen euch ein tolles Wochenende. Drückt morgen für Deutschland die Daumen, dass wir da gut einsteigen in die WM. Ansonsten, wir sind wieder da am nächsten Samstag mit einer neuen Ausgabe vom Radiofrühstück. Ich denke, ihr werdet auch wieder mit dabei sein. The Voice, die Stimme aus Stur, der reine Macher hier, Conny Heidmann.
1: Dankeschön, ja, ja. Gut gemischt ist halb gewonnen. So macht's Horst. Immer besonnen. Musi, Mick und Technik, Horst Reimers. The Real One, der einzigst wahre. Bis dann!
0: Du musst gar nicht so langsam reden, du musst jetzt anfangen zu arbeiten.
1: Ja,
0: ich fang an jetzt.
1: Ja, kannst du mich nicht einmal ausreden lassen?
0: Ich
1: schwelge gerade so schön, wenn ich meine letzten Sätze sage.
0: Ich will los gleich
1: mit. Alle Tropfen in den Augen haben, weil die Sendung zu Ende ist.
0: Ja, ist
1: ja, ja, ja, ich wisch ja schon.
0: Tschüss jetzt. Oh. Ja, tschüss.

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Servus, grüß dich und hallo oder moin moin, wie man bei uns so schön im Norden sagt. Ich begrüße dich ganz herzlich zur Morning Show hier live aus dem Sendestudio in Bremen. 2 Stunden Musik, ein bisschen Information und auch, ja, Neues aus unserem Redaktionsstudio. Für euch geht's hier los mit John Party mit California Sunrise.

wahrscheinlich merkt ihr es musikalisch. Ich bin voll in Sommerstimmung und ach, es ist auch so geiles Wetter heute. Ach, ich könnte grillen. Aber erstmal muss ich noch eine Runde arbeiten und dann bringe ich mir von der Arbeit lecker Grillfleisch mit. Für euch geht's weiter mit Man at Work, Don Under und Tony Esposito, Kalimba de Luna.

Ja, manche Lieder gibt es seit ewigen Tagen, also genau genommen seit 45 Jahren gibt es den Song Skandal im Sperrbezirk. Und ja, die Stadt Erlangen hat verboten, auf Volksfesten diesen Song zu spielen, weil er sexistisch und frauenfeindlich ist. Sind wir mal ehrlich, jeder weiß, welche Dienste Rosi anbietet, und es ist auch kein Geheimnis, dass es das auch in anderen Städten gibt. Ich finde andere Songs viel dramatischer, zum Beispiel hier Heino mit Blaublüte Enzian. Da singt er so schön: In der dritten Hütte habe ich sie geküsst, keiner weiß, was dann geschehen ist. Ja, keiner hat von dieser Frau jemals wieder was gehört. Ich hoffe, ihr ist nichts Schlimmes passiert. Man weiß ja bei Heino nicht so ganz genau. Für euch jetzt hier im Player, ja, wir retten Rosi. Für euch die Spider-Murphy-Gang, Skandal im Sperrbezirk, und hinterher kommt der Marius Müller-Westernhagen, und der kümmert sich ganz intensiv um die Margarete.

jetzt schon 10%. Also wenn man das nicht Nobel nennt. Ich habe meine Ausgaben. Die Rolex ist kaputt, ich brauche einen neuen Daimler-Benz. Ja, Margarete, das kostet alles. Ich muss einen neuen Anzug von Cerutti haben. Und mit Werner will ich nächste Woche nach Florenz. Dann muss ich unbedingt mal hin.

0: Die ohne Zucker.
1: Also wenn es warm ist, so richtig schön mal im Garten sitzen nachmittags und einen schönen Energy-Drink trinken mit ganz viel Eiswürfeln. Ja, meine Frau trinkt immer so ein richtig kaltes Ginger Ale.
2: Abwechslung gehört für viele von uns beim Trinken dazu. Laut Umfrage greift fast die Hälfte der Deutschen gelegentlich zu Softdrinks, Fruchtschorlen, Limonaden und Co. Das Problem an der Sache, um alle Geschmäcker unter einen Hut zu kriegen, bräuchte man einen halben Getränkemarkt im Keller.
3: Wir trinken sehr gerne Saftschorlen. Das Problem ist nur, dass verschiedene Sorten gerne getrunken werden und dann, wenn man die mit Wasser mixt und jeder seine Packung öffnet, dann bleibt halt sehr viel stehen und dann werden die halt schlecht.
1: Also wir feiern jetzt natürlich auch die Weltmeisterschaft ganz groß und ja, machen die eine oder andere Gartenparty und dann brauchst du für jeden ja schon 3, 4, 5 verschiedene Flaschen, weil jeder hat ja so seinen eigenen Geschmack.
4: Und doof fände ich halt auch das ganze Leergut hinterher. Hätte ich auch keine Lust drauf.
5: Mein größtes Problem wäre, dass ich dafür gar keinen Platz hätte.
6: Ist für meinen Papa immer voll die Schlepperei beim Einkaufen.
2: Bei diesen unterschiedlichen Vorlieben braucht es nicht nur viele unterschiedliche Getränke, sondern auch Stauraum. Dabei kann man sich seinen eigenen Getränkemarkt ganz einfach zu Hause einrichten und so viele Lieblingssommergetränke selbst mixen, erklärt Tim Günther von SodaStream.
7: Das geht ganz einfach mit einem unserer Wassersprudler und den vielfältigen Drinkmixsorten. So kann man sich zu Hause immer genau die Getränke frisch mixen, auf die man gerade Lust hat. Von Cola oder Limo bis hin zu Eistee, Energydrinks oder Fruchtschorlen ist alles dabei, mit oder ohne Zucker. Mit einer Flasche unserer Drinkmixes lassen sich dabei bis zu 9 Liter Lieblingsgetränke zubereiten. Gerade im Sommer, wenn Freunde oder Familie zu Besuch sind, ist das super praktisch. Und man spart sich eben auch das Schleppen und Lagern von Getränkekisten und Sixpacks.
8: Natürlich braucht man nicht nur SodaStream, man kann diese Mixflaschen auch ganz einfach mit Wasser von zu Hause oder eben mit Mineralwasser mischen. So mache ich das zum Beispiel. Weiter geht's für euch mit Phil Collins, Two Hearts und hinterher Tina Turner und die ist...

Im Programm hatten wir ja, wenn es nach der Stadtverwaltung von Erlangen geht, einen frauenfeindlichen Song Skandal im Sperrbezirk. Aber im Zuge der Gleichberechtigung, finde ich, muss man auch einfach mal bereit sein, männerfeindliche Songs zu spielen. Und da gibt es auch zwei. Da gibt es nämlich Gabi Baginski, Männer verstehen nur, was sie wollen. Das ist, ja, ich sag mal noch, relativ harmlos. Aber der nächste Song von Christina Bach, Männer sind doch schließlich zu vergnügen. Na, das finde ich schon sehr verwerflich. Der Mann als Lustobjekt.

Dann hätten wir das jetzt auch geklärt. Weiter geht's für euch mit Status Quo und dem Anniversary Vault. Und da können wir nochmal so richtig schön einen abhotten.

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1: Nach den nächsten beiden Songs sind wir dann auch schon in Stunde 2.

Mit einem großen Feuerwerk sind wir in der zweiten Stunde gelandet. Hier vor euch war das Joe Cocker mit Fire It Up und Bruce Springsteen mit den Glory Days. Italien hat ja mehr zu bieten als Grappa und lecker Gelati. Zum Beispiel diese beiden Interpreten hier, Gino Dal Nero und Giovanni Zarella.

Weiter geht's für euch mit einer Country-Band, die so leicht mexikanischen Einschlag hat, nämlich die Mavericks. Im Augenblick suchen sie ja so ein bisschen nach ihrer Identität, nachdem im letzten Jahr ihr Leadsänger verstorben ist. Aber wir lassen uns überraschen, was da kommt. Für euch ein etwas älterer Titel, Summertime, When I'm With You, und hinterher die Texas Tornadoes mit dem Titel Little Bit Is Better Than Nada. Und das kennt ihr vielleicht auch in Deutsch, wer weiß.

Mit den nächsten beiden Hits, da rocken wir so richtig die Hütte für euch im Player. Gotthard mit Sweet Little Rock'n'Roller und ZZ Top mit Can't Stop Rockin'.

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1: Ich werde ja immer wieder gefragt, was wir so in der Morningshow-Redaktion die ganze Woche über machen. Ich möchte es einfach kurz überschreiben mit dem Titel: Wir freuen uns an unserem neuen Kollegen. Und hier so eine Szene aus dem Büroalltag. Dann wisst ihr, wovon ich spreche.
2: Hallo Leute, mein Name ist Bruce Willis und ich habe den härtesten Job der Welt, nämlich Ihren.
3: Morgen, Bruce.
2: Ja, Mann. Gottverdammten Morgen, Hans-Jürgen.
3: Bruce, was guckst denn du so sauer?
2: Hör zu, Mann. Ich muss diesen Geschäftsbericht in doppelter Ausführung abliefern. Aber wo zum Teufel finde ich da draußen einen zweiten, der genauso ist wie dieser?
3: Bruce, leg ihn einfach auf den Kopierer.
2: Und du glaubst, die Informationen sind bei ihm sicher?
3: Bruce, tu mir einen Gefallen und drück einfach den Kopierknopf, ja?
2: Hey, Hans-Jürgen, sieh mal hier. Jetzt sitzen wir wirklich in der Scheiße. Die Kopien sind leer. Die ganzen Daten sind verschwunden.
3: Ach so, ja. Du hast die Blätter falsch eingelegt. Die müssen mit dem Gesicht nach unten.
2: Okay, ihr Arschlöcher. Gesicht nach unten und keine Bewegung. Verdammt, ein Lichtblitz. Alle in Deckung!
3: Ja, Bruce, der kopiert halt jetzt.
2: Und noch einer. Und noch einer. Heilige Scheiße. Dieser verfluchte Kopierer heizt uns ziemlich ein.
3: Ja, ein bisschen warm wird er, aber er ist ja jetzt auch fertig. Ach, und die Kopien liegen unten im Papierschacht.
2: Im Schacht? So eine gottverdammte Scheiße! Haltet durch, Jungs! Ich hol euch da raus.
1: Tja, Lieben, es geht einfach nichts über qualifizierte Kollegen. Ich könnte da aus meinem Berufsalltag sprechen, aber lassen wir das. Geschäftsberichte gibt's hier nicht. Für euch geht's weiter mit schicker Musik. Und zwar Rockabilly aus Deutschland. Einmal Bob and Bee aus Augsburg und ein aufstrebendes Rockabilly-Talent aus Berlin, nämlich der Dominik Mills.

Habt ihr auch keinen Bock auf Hausputz? Ich kenn das gut. Mit den nächsten beiden Songs, da holen wir den Staub von euren Boxen, nämlich mit Bryan Adams, Kids Wanna Rock und AC/DC, Whole Lotta Rosie.

Wenn jetzt noch Staub auf euren Boxen liegt, dann habt ihr eindeutig die falschen Lautsprecher gekauft. Weiter geht's für euch mit noch ein bisschen NDW-Musik. Für euch im Player der Joachim Witt mit dem Goldenen Reiter und Peter Schilling mit Major Tom.

0: Weiter geht's für euch mit ein bisschen Neo-Rockabilly der 80er und zwei schicken Covern von 60 Songs, nämlich von Showbody Woody für euch im Player Remember Then and die Rocky Sharp and the Replays mit Rama Lama Ding Ding Dong.
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Tja, Lieben, das war schon wieder fast die Morning Show. 2 Stunden sind schon fast wieder um. Ich bedanke mich A, ganz lieb fürs Lauschen und wünsche euch B, noch einen wunderschönen Tag. In diesem Sinne, bis nächstes Mal auf diesem Kanal. Tschüss.

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1: Ja, hallo, willkommen zu unserem Spendenspezial für Jason. Ich bin die Nettie und ich habe richtigen Bock, ne? In den nächsten 120 Minuten mit euch machen wir den Spendenbalken auf ich bin ein bisschen aufgeregt, nach oben zu jagen. Wir haben heute nur ein begrenztes Zeitfenster, also lasst uns keine Sekunde verlieren. Musik an, Herzen auf!

Ja, davor war Tommy Roh mit Scheiler und jetzt war Andreas Burani auf uns. Ja, stellt euch doch mal vor, es wäre euer Kind, ne? Man will helfen, aber das Geld fehlt. Lasst uns die Mauer einreißen. Ich habe schon 5 Euro gespendet, versuche noch mehr zu spenden. Also bitte, macht. Ich habe jetzt für euch Adel Tawil mit Eine Welt, eine Heimat.

0: Hallöchen, nicht erschrecken, ich bin der Kevin. Wir hören uns heute nochmal von 18 bis 20 Uhr. Aber ich muss die Nettie kurz mal ein bisschen unterstützen, weil sie doch ein bisschen aufgeregt ist. Jeder fragt sich jetzt, wo kann ich den Spendenlink finden? Einmal könnt ihr bei euren Lieblingsradiosender in den zuletzt gespielten Titels, könnt ihr da den Link kopieren und einfügen in euren Browser. Oder ihr schickt uns einfach eine E-Mail an jasonswunder@web.de und ihr bekommt dann ganz automatisch den Link rübergeschickt, wo ihr dann zu den Spendenlink, also zur Spendenseite kommt von GoFundMe. Da könnt ihr dann raufgehen und dann werdet ihr direkt dahin geleitet und könnt dann spenden. So, ich übergebe das Wort wieder an der Nettie und wir hören uns dann von 18 bis 20 Uhr wieder.
1: Da ist sie wieder, die Nettie. Ja, also mit dem Lied hier frei sein, ich meine, da habe ich jetzt die ganze Zeit an Jason gedacht, ne? Der kleine Kerl, der ist so hart am Kämpfen und ja, und die Familie hat es so schwer, ne? Also spendet bitte. Ja, und wenn es nur 5 Euro sind, aber bitte. Denn jedes Mal, wenn ich Jasons Bild sehe, merke ich, wir kämpfen für das Funkeln in den Augen eines Kindes. Und das ist Jason, seine Augen, seine funkelnden Augen. So, ich habe für euch jetzt, Clock Clock, Somoe, ich kann kein Englisch, Somoe, Else, ja, sorry.

Ja, das war John Jung, Love in the Air oder so. Ja. Jetzt kommt BB-Bewohner, wir wollen mehr. Und zwar, wir wollen auch mehr, dass ihr, liebe Hörer und Hörerinnen, spendet. Und wenn es nur 5 Euro sind, aber wir wollen den kleinen Jasen helfen, dass er seine Stammzellentherapie bekommt. Und die ist leider mal ziemlich teuer, was Deutschland natürlich nicht macht. Und wir wollen die Familie wirklich sehr, sehr helfen, dass den Kleinen geholfen wird. Ja, und also jetzt kommt eben die Bewohner, wir wollen mehr.

0: 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Und genau das machen wir heute, gemeinsam für Jason.
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0: Ja, ich unterstütze nochmal Nettie noch ein bisschen. Und zwar, wenn ihr nicht wisst, wo ihr den Spendenlink findet, ihr könnt einmal an jasonswunder@web.de eine E-Mail schicken, dann kriegt ihr eine automatische Rückantwort von uns. Da ist der Spendenlink drin, da könnt ihr dann draufklicken und könnt dann eine Spende abgeben. Oder ihr guckt in euren Lieblingssender in den zuletzt gespielten Titels rein, da ist dann auch der Spendenlink auch vorhanden, wenn wir Jingles abspielen. So, nun übergebe ich die Nettie wieder.
1: Ja, hier ist eure Nettie wieder, ne? Ja, das ist alles ein bisschen neu für mich, also Neuland, ne? Ja, und hinter jedem Euro steht auch ein Stück Hoffnung, ne? Für die Familie, für eine Familie, die schon so lange, also die schon 8 Jahre, also richtig was durchgemacht hat durch den, wegen den Kleinen, ne? Wegen den kleinen Jasern. Also eine kleine Spende ist doch für jeden drin, oder? So, jetzt kommt als nächstes für euch Cher mit Believe.

Ja. Wenn du gerade auf den Link geklickt hast, was euch der Kevin da angesagt hat, fühlt dich richtig von mir festgedrückt. Ne? Du bist gerade ganz ans Zelt geworden. Auch wenn wir uns hier nicht sehen können, aber lasst euch ganz fest drücken. Jetzt kommt für euch Fuchs Überdosis Glück.

Ja, das war Matthias Reim mit Alles, was ich will. Und alles, was wir heute wollen, ist Mann, maximale Unterstützung für Jason, Stammzellentherapie. Danke an jeden, der schon über GoFundMe gespendet hat, denn ich habe auch 5 € gespendet. Ja, jetzt kommt denn gleich, schnallt euch mal an, ne? Wir checken jetzt in Club der Piranhas und mit Harpe Kerkeling, mit Schalamala.

0: Ja, und ich bin der kleine Unterstützer von der Netty wieder. Und zwar, wenn ihr den Spendenlink nicht findet, habt ihr zwei Möglichkeiten. Und zwar, einmal könnt ihr bei euren Lieblingssender schauen, bei den zuletzt gespielten Titels. Oder ihr schickt uns eine Nachricht, eine E-Mail an jasonswunder@web.de. Dann kriegt ihr ganz automatisch eine Nachricht von uns zurück, wo der Spendenlink dann enthalten ist. Da könnt ihr dann draufklicken und könnt dann ein bisschen spenden, wenn ihr möchtet. Jeder Euro zählt und ich übergebe die Netty wieder.
1: Ja, Jason kann uns heute nicht danken, klar, ne? Aber seine Fortschritte werden das schönste Dankeschön sein. Also spendet bitte. Und wenn es bloß 5 Euro sind, ja, denn ich habe auch schon gespendet und werde nachher auch nochmal spenden, weil es liegt mir richtig am Herzen, den kleinen Kämpfer zu unterstützen, vielmehr seine Familie. Jetzt habe ich für euch, Starship 9. Gona und so. Ja, sorry, ich kann das nicht lesen. Also, vielleicht hört er das raus aus dem Lied, ne?

Ja, das war ein bisschen Sunshine-Rekord oder so im Ohr, während wir die erste Stunde schon geschafft haben mit unserem großen Marathon-Spezial. Spezials geschafft haben. Jason zeigt uns jeden Tag, wie man kämpft, und wir sorgen dafür, dass er und seine Familie in Zukunft noch mehr gute Tage erleben darf, der kleine süße Spatz. Ja, passend dazu kommt jetzt Johannes Querding live aus dem Büchsen mit an guten Tagen.

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Ja, liebe Hörer und Hörerinnen, also mal Hand aufs Herz, ne? Wir geben so viel Geld für Quatsch aus, ja? Und heute investieren wir mal was Richtiges, und zwar für den kleinen Jason. Der ist 9 Jahre jetzt und ist so ein starker Kämpfer. Also ich habe schon 5 Euro gespendet, ne? Insgesamt schon 10 Euro gespendet, also bitte, versucht mal. Jeder hat mal 5 Euro, ne, übrig für den kleinen Kerl. Ja, jetzt kommt für euch Klaas Perrenspiel mit Geiles Leben. Achso, und nach dem Lied kommt dann die Mama von Jason und sie teilt euch dann so ein bisschen was mit den Kleinen wirklich, also passiert ist.

Jason ist ein unglaublicher Kämpfer. Es hieß damals, Jason würde sein Leben lang ans Bett gefesselt sein und niemals stehen oder gar laufen können. Aber er trotzt jeder Prognose und das Tag für Tag. Er zeigt uns jeden Tag, dass er leben will und Kind sein will. Und gerade deshalb wollen wir oder hat er es auf jeden Fall verdient, dass wir alles Menschenmögliche tun, um ihn dabei bestmöglich zu unterstützen.

0: So, jetzt muss ich einmal dazwischen kriechen. Ich bin der Kevin und ich tue mal die ein bisschen unterstützen. Jetzt fragt ihr euch, wie ihr den Spendenlink rankommt oder wie ihr überhaupt daran kommt. Und zwar gibt es zwei Möglichkeiten. Einmal eine Möglichkeit, bei euren Lieblingssender zu schauen und den letzt gespielten Titels. Da steht immer so ein kleiner Link damit dabei. Da könnt ihr das markieren, in euren Browser einfügen und dann kommt ihr direkt auf der Spendenseite von GoFundMe. Oder ihr schickt uns eine E-Mail an jasonswunder@web.de. Dann kriegt ihr automatisch eine Nachricht von uns. Da steht der Spendenlink drinne, da könnt ihr draufklicken, dann auch spenden. So, ich übergebe das Wort wieder an Netti und wir hören uns von 18 bis 20.
1: Ja, und deswegen setzt ein Zeichen für Jason. Wer den Link gerade angeklickt oder geteilt hat, schickt die Botschaft weiter in euren Status oder euren Timeline. Ich spiele den nächsten Song für alle, die im Hintergrund gerade Jasons Armee vergrößern. Und ja, jetzt kommt Jennifer Lopez mit... Ein Q Mama oder so.

Ja, liebe Hörer und Hörerinnen, jetzt zeigen wir erstmal, dass diese Comedy die stärkste im Netz ist. Jede Spende zählt. Bitte spende. Und wenn es nur 5 Euro sind, nur 5 Euro. Man auch ein bisschen mehr vielleicht, wenn es geht. Aber 5 Euro reichen auch schon. Denn ich habe auch nun schon 10 Euro gespendet. Schon ist gut. Ich würde auch mehr spenden. Vielleicht kommt noch was. Ich weiß es noch nicht. Aber bitte, versuch zu spenden. Es geht um den kleinen Jason. Ja, und seine Family. Genau. Jetzt kommt Lena mit Stardust.

0: auskopieren, im Browser einfügen, dann kommt ihr auf GoFundMe und da könnt ihr dann spenden. Oder, noch leichter, ihr schreibt uns einfach eine E-Mail, da muss auch nichts drin stehen, einfach eine leere E-Mail an jasonswunder@web.de, dann bekommt ihr automatisch eine Rückantwort von uns und da ist der Spendenlink enthalten und wird dann auch dann geleitet und dürft spenden natürlich, ne? So, ich übergebe jetzt wieder an der Nettie.
1: Ja, und das war die Leonie mit ihrem Riesenhit RemD. Übersetzt heißt es über Heilmittel, ne? Und das brauchen wir ja. Und genau darum geht's ja heute. Denn wir sammeln ja für Jasons Heilungsweg und seine Therapie, seine wichtige Therapie, denn die ist wirklich wichtig. Also mit 5 Euro seid ihr dabei? Ja. Und jetzt wecken wir die Lebensgeister auf, dein Lieblingssender so richtig. Die 90er sind zurück. Hier ist einer der größten Radioklassiker aller Zeiten. Liquido mit Narcotic.

Ha, ich weiß, dass ihr da draußen seid. Wer gibt den nächsten Impuls für Jasons Konto? Na, wer wohl? Ich lasse mich überraschen. Jetzt hört ihr Michael Patrick Kelly mit Bluri Evers.

Marco, ich habe jetzt für euch eine kleine Eilmeldung in eigener Sache, ne? Ja, sonst Konto braucht, oder ja, braucht eure Unterstützung. Werdet doch zum Helden des Tages, ne? So, ich sage euch jetzt noch das letzte Lied an und dann übergebe ich den Moderator weiter. Dann macht Mario für euch die nächsten 2 Stunden. Wir hören uns dann später nochmal von 20 bis 22 Uhr. Ich habe jetzt für euch Karat, über 7 Brücken musst du gehen.

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1: Ja, wie ihr eben schon gehört habt, braucht der Jason unsere Hilfe. Ich möchte euch erstmal recht herzlich begrüßen zu unserem Spendensendung. Ja, und ich bin stolz, dass ich hier moderieren darf. Jetzt geht's auch erstmal gleich weiter mit Reggae Bone Man mit Skin.

Ja, das war Stefan Wackershausen mit Sunna am Feuer. Ja, und wie ich schon gesagt hatte, ich bin stolz, dass ich hier meinen Beitrag mit leisten kann, um den kleinen Jason ein glückliches Leben zu ermöglichen. Ja, und wenn ihr auch stolz seid, stolz sein wollt, dann schaut in eure Ecken im Portemonnaie nach. Vielleicht verkriecht sich da irgendwo noch ein Fünfer. Dann könnt ihr sagen, ich mache mich selber stolz, ich spende das. Ja, und für die Spende, da schreibt ihr einfach mal eine E-Mail an jasonswunder@web.de. Da erfahrt ihr alles, was ihr wissen müsst. Ja, erstmal genug gelabert, hier geht's jetzt weiter mit Enigma und Return to Inconsense.

Ja, ein kleines bisschen Liebe von Tom Grennan. Ja, und wie gesagt, vergesst bitte nicht, überall nachzugucken. Er kann zerknittert, er kann angerissen sein. Ein kleiner Fünfer hilft uns John Jarson um ein Stückchen weiter. Ja, der kleine Mann, er ist so lebensfreudig. Ja, und er braucht dringend eine Stammzellentransplantation. Und dafür sind wir da, um ihm das zu ermöglichen, um zu spenden. Ich selbst habe meinen Beitrag auch schon geleistet. Der erste Fünfer ist schon auf dem Spendenkonto. Ja, macht das genauso wie Ecke. Ja, nie lang fackeln, einfach weg mit dem Geld. Was ist denn schon Geld? Ja, man geht einkaufen. Ja, man kriegt die Hälfte dafür. Und für Jason ist es nicht die Hälfte. Es ist ein großes Stück an seinem Traum, an sein Ziel ranzukommen. Gut, jetzt hier weiter mit Sarah Larsen und Can't Come Here.

Ja, ein Durcheinander hier. Wir sind so aufgeregt. Ja. Ja, habt ihr jetzt nun schon mal nachgeguckt? Also, ne? Also irgendwo steckt da was. Ja. Und wenn ihr wissen wollt, wohin ihr das da überweisen möchtet, wollt, schreibt einfach eine Mail an jasonwunder@web.de. Ihr bekommt dann automatisch eine Rückmeldung. Ja. Und kommt, öffnet euer Herz für den kleinen Mann. Der wird es euch später mit einem zauberhaften Lächeln danken. Ja, jedenfalls geht es hier jetzt weiter mit Tyler Swift, The Fate of Opelia. Viel Spaß!

So, das war Golden für euch. Ja, hier geht's gleich weiter mit DJ Bobo Freedom. Aber erst will ich noch was loswerden. Leute, lasst uns und Jay Jason nicht hängen. Gebt euch einen Ruck. Überweist. Spendet. Er wird es euch ewig danken. Mann, der kleine Mann, der möchte genauso leben wie wir. Ihr müsst euch immer vor Augen halten, wenn es einen aus eurer Familie trifft. Wärt ihr da nicht auch froh, wenn euch irgendjemand unterstützen tut durch eine Spende? Gebt euch jetzt einen Ruck und schmeißt einen Fünfer rein. Das müssen keine 1000, keine 100er, keine Puffis, keine 20s oder 10er sein. Ein Fünfer, der reicht, den hat jeder übrig. Es ist zwar WM, aber ihr könnt auch mal auf ein oder zwei Bier verzichten. Das würde nämlich Jason wirklich ein Stückchen weiterbringen. Ja, gebt euch einen Ruck. Esst ein Stück Torte weniger, hilft auch. Gut, wie gesagt, jetzt kommt DJ Bobo mit Freedom. Wünschen euch noch weiterhin viel Spaß und Spenden nicht vergessen. Bitte, bitte, bitte.

Ja, das war eben Good Night hier, hat er doch eben gerade gesungen dann, ne? Ja, als nächstes kommt denn Jennifer Rush, nachdem ich da noch ein bisschen rumgelabert habe, mit Power of Love, ja, die Kraft der Liebe. Ja, da frage ich mich, wer von euch hat die Kraft für die Liebe und spendet für den kleinen jungen Mann namens Jason? Was ist los mit euch, Leute? Habt ihr kein Mitgefühl mehr? Hier ist nicht die Regierung, auch, naja, aber hier sind wir. Wir kämpfen für den kleinen Jason. Macht was, öffnet eure Geldbeutel und schmeißt raus das Geld. Los jetzt. Und jetzt, wie gesagt, Jennifer Rush mit Power of Love.

Ja, das war OMD mit Made of New Orleans. Ja, seht ihr, ist so traurig hier, dass man hier schon ins Stottern kommt. Ihr müsst unsere Laune ändern. Und das könnt ihr nur, indem ihr Spenden tut. Ja, wohin? Da ist ganz einfach. Schaut in euren Lieblingssender, das letzte Lied. Da findet ihr so einen kleinen Link. Und wenn ihr den mal kurz berühren tut, wenn es nicht zu viel verlangt ist von euch, dann kriegt ihr sämtliche Informationen. Da könnt ihr euren Fünfer loswerden, den ihr schon in der Hand halten tut. Ne? Ja, ansonsten gibt es auch noch eine andere Möglichkeit. Ihr schreibt einfach eine E-Mail an jasonswunder@web.de. Da kriegt ihr automatisch eine Rückmeldung und da steht auch alles drinne, was ihr benötigt, um euren Fünfer loszuwerden. Ja. Jetzt geht's ja weiter mit Peter Schilling, Terra Titanic. Ja, die ist untergegangen, aber unser kleiner Kumpel, der Jason, der wird immer stehen. Und dafür müsst ihr auch sorgen. Ja, mein Beitrag ist soeben auch aufs Konto gegangen, aufs Spendenkonto. Und ich hoffe, da kommt noch ein bisschen mehr drauf. Denn, ja, wie gesagt, wir brauchen eure Hilfe. Jetzt geht's weiter. Peter Schilling, viel Spaß.

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Ja, das war auch mal wieder so ein schönes Lied. Ja, Dancing in the Moonlight. Ja, hier geht's jetzt weiter mit Robbie Williams und Nicole Kidman mit Something Stupid. Ja, und denkt daran, ne? Ein Fünfer. Ich werdet euch so lange auf der Nase bin, bis sich der Kontostand hier ändert. Genau. Naja, jedenfalls erstmal viel Spaß.

Ja, das war Roxette. Jetzt kommt Luxuslärm. Ja, mit einem Titel, den wir auch gerne weiterreichen würden, möchten. Der Titel ist nämlich Lebt deine Träume. Ja, dafür möchten wir auch sorgen, dass unser kleiner Kumpel Jason seine Träume leben kann. Doch dazu brauchen wir eure Hilfe. Ja. Wir machen das ja hier nicht umsonst, dass wir einen Spendenaufruf machen. Ja, schaut nochmal in Omas alte Keksdose nach oder in euren Schlafzimmer. Manche verstecken das ja auch in Unterwäsche. Ja, fiel mir jetzt gerade so ein. Ja, schaut nach. Irgendwo liegt bestimmt noch ein Fünfer. Aber eins muss noch loswerden. Ich meine, es ist ein kleines Mädchen, 13 Jahre, die hat ihr Taschengeld gespendet. Ja, daran sollten sich einige mal ein Beispiel nehmen. Ein 13-jähriges Mädchen spendet ihr Taschengeld für den kleinen Jason, unser Kumpel, dem wir unbedingt helfen wollen. Ja, und wenn ihr nicht wisst, wohin ihr das überweisen sollt, schickt einfach eine E-Mail an jasonswunder@web.de. Und ihr kriegt automatisch eine Rückmeldung und da findet ihr auch einen Link oder eine Anweisung, wie und wo ihr das hinschicken sollt. Ansonsten immer bei eurem Lieblingssender, der letztgespielte Titel, da ist auch so ein kleines Ding da, wo man draufdrücken kann. Da stehen auch alle Infos. Naja, gut, okay. Aber wie gesagt, nehmt euch mal ein Beispiel an den 13-jährigen Mädchen. Wie gesagt, jetzt geht's weiter mit Luxuslärm. Lebt deine Träume.

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Ja, und? Habt ihr den gefunden, den Button? Ja, wie gesagt, geht auf mein Lieblingsradio, letztgespielte Lied, darunter findet ihr so ein grünes Ding, nee, grün ist es ja immer nicht, blau. Ja, da einfach mal raufklicken, ja, und dann könnt ihr 5 Euro spenden, ja. Hier geht's jetzt weiter mit Tanita Tikaram mit Twist in My Zobeti. Viel Spaß!

Ja, das war für euch Vangelis. Jo. Ja, ich hoffe, ihr habt schon gespendet. Wenn nicht, macht das noch. Ja, ich verstehe das immer nicht, wie man Silvester so viel Geld rausschmeißen tut, in der Luft jagen tut, sinnlos in der Luft jagen tut. Und hier ist nun ein kleiner Mann namens Jason, der eine kleine Spende braucht und die nicht zustande kommen. Ja, man verstehe die Welt. Ja, traurig, aber wahr. Jedenfalls geht es hier weiter mit BTS und Dynamit.

Ist ein Kinderlachen nicht das Schönste auf der Welt? Findet ihr nicht auch, dass Jason dieses Lachen verdient hat, um sein Leben wieder in Vollzügen zu genießen? Jason braucht unsere Hilfe für seine lebensrettende Stammzellentherapie. Fehlen ihm noch 45.000 Euro. Jede Spende zählt und bringt uns sein Lächeln ein Stückchen näher.

Jo, das war auch wieder ein schöner Lala. Ja, jetzt geht's weiter mit Justin Timberlake mit Can't Stop the Feeling. Ja, und denkt daran, schreibt mal eine E-Mail an jasonswunder@web.de. Ja, da findet ihr, ihr kriegt dann eine Rückmeldung von der E-Mail-Adresse und da wird euch erklärt, wie man spenden kann, wenn man spenden will. Weil Kopf, wenn man spendet. Ne? Weil zeigt Jason, dass ihr für ihn da seid. Genau. Und spenden. Aber jetzt erst recht. Los jetzt. Danke und viel Spaß.

Ja, das war auch mal ein schönes Liedchen wieder mal, ne? Hier geht's jetzt weiter mit Belinda Carlisle und Heaven is a Place on Earth. Ja, und denkt an Pein an das Spenden. Ich gehe euch so lange auf den Senkel, bis es klappt. Viel Spaß.

Ja, das waren auch meine 2 Stunden, die ich hier mit euch verbringen durfte. Ja, wir hören uns dann in 2 Stunden wieder. Dann ist ja Netty und Kevin mit am Start. Ja, jedenfalls erstmal Dankeschön für, naja, ich Spaß mir. Jedenfalls weiterhin noch schönen Spaß.

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1: Ja, das habt ihr gehört, wa? Ja, am Mikrofon ist jetzt der Kevin für euch. Nettie habt ihr schon gehört, den Mario habt ihr gehört. Naja, sind wir allgemeinsam wieder da? Ja. Warum wir das eigentlich hier alles machen? Nettie hat schon erwähnt, der Mario hat schon erwähnt, warum wir das machen. Und zwar, es geht um den Jason. Jason ist 8 Jahre und hat schon viele OPs hinter sich gehabt am Herzen. Und die Krankenkasse übernimmt die Kosten nicht für eine Stammzelltherapie. Hat den Grund, dass es ein experimentell wäre. So gibt die Krankenkasse das an. Deswegen machen wir einen Spendenaufruf für den kleinen Jason und hoffen, dass ihr bereit seid, auch zu spenden und den kleinen Jungen ein bisschen zu helfen. Weil er braucht eine Stammzelltherapie, um auch das Laufen zu lernen, das Sprechen zu lernen und vieles weitere. Und da würden wir uns echt freuen, wenn ihr ein bisschen Spenden abgeben könnt. Es müssen ja nicht 100 Euro sein, um Gottes Willen. Es reicht auch ein 5-Euro-Schein oder 2 Euro. Kleinvieh macht auch Mist, sagt man ja auf Deutsch gesagt. Aber wenn man so den Spending anguckt, sind 45.000 offen. Ihr müsst ja nicht alle 45.000 Euro spenden. Das wollen wir doch gar nicht. Wir wollen nur, dass ihr einen kleinen Betrag spenden tut, dass wir sehen, ach ja, der Hörer hat gerade Lust, ein bisschen zu spenden und den kleinen Mann zu helfen. Mehr wollen wir gar nicht. Ja, ist ein kleiner Mann, der hat es schwer gehabt von Geburt an. Er möchte auch sein Leben führen, so wie wir auch, alle Mann. Ihr seid alle gesund. Aber stellt euch doch mal vor, eure eigenen Kinder wären das. Ihr würdet froh sein, wenn Kinder oder eure Kinder denn geholfen wird durch ein Radio oder durch Spenden. Aber irgendwie kommt es bei euch nicht so ganz an, was wir hier sagen oder will nicht ankommen. Wir machen das hier nicht zum Spaß, wir wollen den kleinen Kämpfer helfen und unterstützen auch die Familie, dass die ein ordentliches Leben führen können. Ja, der war 8 Jahre jetzt im Krankenhaus, der kennt keine Wohnung, er kannte jetzt keine Wohnung, er kannte keinen Spielplatz, gar nichts. Er war nur im Krankenhaus am Bett gefesselt. Ist hart, ist aber die Wahrheit. Jetzt habe ich erstmal für euch City am Fenster und danach hören wir uns wieder.

Ja, das war ein Kultklassiker am Fenster von City. Willkommen in meiner Schicht von 18 bis 20 Euro. Im großen Marathon, davon merke ich bloß nicht viel. Ich habe jetzt auch 5 Euro gespendet für den kleinen Jason und hoffentlich habt ihr das auch mal getan. Ja, der Kleine, der kann nichts dafür. Ist sein Leben so gewollt von Gott wahrscheinlich, keine Ahnung. Der lag 8 Jahre im Krankenhaus und weiß gar nichts, was ihn da noch so geblüht hat. Er kann nicht richtig laufen, er kann nicht sprechen. Ich spiele auch gleich nochmal nach. Ja, es geht bei mir auch nämlich los, ich kann nämlich auch kein Englisch. Cyril Stumplin, also ihr könnt nachlesen bei eurem Lieblingssender, was da gespielt worden ist. Und ich sag euch mal, wie ihr spenden könnt. Ihr könnt einfach bei euren Lieblingssender gucken. Bei den letzten gespielten Titels, da steht drinnen ein kleiner Link. Den könnt ihr euch abkopieren, im Browser einfügen und dann könnt ihr da spenden über GoFundMe. Oder ihr schreibt uns eine E-Mail an jasonswunder@web.de. Dann kriegt ihr eine automatische Nachricht von uns zurück. Wenn es nicht der Fall sein sollte, schicken wir uns manuell raus. Kriegt ihr eine Nachricht von uns zurück mit einer E-Mail, mit einer Link-Adresse rüber, wo ihr direkt zu GoFundMe kommt von Jason. Und da könnt ihr dann spenden. Es müssen keine 100 Euro sein, keine 1000 Euro sein, auch keine 50 Euro sein. Es reichen auch lumpige 2 Euro. Ja. Als kleine Moderation für euch, für jede Stunde, die ich hier heute live am Mikrofon sitze, spende ich persönlich nochmal 5 Euro dazu. Solltet euch mal ein Beispiel dran nehmen. Ich habe jetzt für euch Cora mit Amsterdam und danach kommt nochmal eine Ansage von der Mama von Jason. Und dann hören wir uns bald wieder.

0: Jetzt gut zuhören, jetzt kommt die Nachricht von der Jasons Mama. Die sagt euch nochmal warum.
1: Jason ist ein unglaublicher Kämpfer. Es hieß damals, Jason würde sein Leben lang ans Bett gefesselt sein und niemals stehen oder gar laufen können. Aber er trotzt jeder Prognose und das Tag für Tag. Er zeigt uns jeden Tag, dass er leben will und Kind sein will. Und gerade deshalb wollen wir oder hat er es auf jeden Fall verdient, dass wir alles Menschenmögliche tun, um ihn dabei bestmöglich zu unterstützen.

0: Jeder Beitrag bringt Jason ein Stück weiter.
1: Jeder Beitrag bringt Jason ein Stückchen weiter. Und wir haben gerade mit der Mama Kontakt gehabt. Ja, ja, auch mit der Mutter Kontakt. Also spendet jetzt ein bisschen. Wir würden uns freuen. Aber nicht nur wir, Jason auch.

Ja, Leute, der eine holt sich jeden Monat einen Döner, zumindest wie das hier in Brandenburg so, dass jeder sich einen Döner holt jeden Monat. Der andere holt sich mal ein Bier, der andere holt sich mal einen Sekt, der andere holt sich mal einen Wein, der andere holt sich Zigaretten. Ihr könnt es ewig weiter so machen. Kostet alles Geld und eigentlich unnötig viele Kosten. Und tut euch nichts damit bei Gutes, ihr macht nur was Schlechter damit. Ihr versaut eure Gesundheit damit, zum Beispiel. Jason hat sich das nicht versaut, der kann nichts dafür. Aber habt ihr denn schon mal ein Stückchen gespendet an Jason? Ich weiß nicht. Wenn ich jetzt die Liste so durchgehe, was hier an Spenden aufgegangen ist, sehen wir uns dann drinnen nur. Warum gibt ihr den kleinen Racker und den kleinen Kämpfer nicht ein bisschen Hoffnung und spendet ein wenig? Es müssen ja nicht 1000 Euro sein oder 100 Euro. 5 Euro reichen. Aber nur ein bisschen. Habt ihr ein Herz für Kinder? Ich weiß nicht. Kann ich nicht beurteilen. Ich kenne euch ja alle nicht. Ich sehe euch ja auch nicht. Aber ihr hört uns. Und wir spenden auch für jede Stunde, die wir gesendet haben. Außer die letzten 2 Stunden nachher nicht. Diese, da machen wir nichts mehr. Aber ich glaube, wir haben mehr Einsatz gezeigt als wir. Ihr. Solltet ihr mal ein bisschen überlegen. So. Und vielleicht auch mal ein bisschen auf den Spendenlink klicken. Das sind nur 2, 3 kleine Klicks, ein kleines Formular zum Ausfüllen, je nachdem, wie ihr bezahlen möchtet. Ihr könnt über PayPal bezahlen, bei GoFundMe. Wir kriegen keinen einzigen Cent zu sehen, es geht alles an GoFundMe rüber und an der Familie von Jason. Wir kriegen keinen einzigen Cent, wir machen alles ehrenamtlich. Gegenteil, wir geben noch Geld aus, wir zahlen die ganzen Jingles, wir bezahlen unseren Musike dafür, dass wir euch unterhalten können mit Musike. Ja, aber nichts kommt von euch rüber. Überlegt mal ein bisschen. Jetzt habe ich für euch, ja, ich habe es nicht so gut mit dem Englisch, aber ich versuch's mal, ne? Ihr könnt ja nachlesen bei euch. Dusty Springfield mit In Private. Viel Spaß dabei, euer Moderator Kevin.

Ist ein Kinderlachen nicht das Schönste auf der Welt? Findet ihr nicht auch, dass Jason dieses Lachen verdient hat, um sein Leben wieder in Vollzügen zu genießen? Jason braucht unsere Hilfe für seine lebensrettende Stammzellentherapie. Fehlen ihm noch 45.000 Euro. Jede Spende zählt und bringt uns sein Lächeln ein Stückchen näher.

0: Leute, jetzt mal ganz ehrlich, ernsthaft, echt jetzt? Das ist wirklich an euch. Echt jetzt? Weil 5 Euro für einen Döner.
1: Sogar noch mehr.
0: Oh, packt sie bis in den Jahresend Spendentopf rein. Bei Ihnen wird dann da besser geholfen. Einfach uns eine E-Mail schreiben an jasonswunder@web.de. Dann kriegt ihr eine automatische Rückmeldung von uns, wo ihr Spendenlink enthalten ist. Da könnt ihr draufklicken, könnt spenden oder ihr guckt in euren Lieblingssender rein und in den letzten gespielten Titels und könnt dann da den markieren, gruppieren und in euren Browser einfügen. Ganz simpel auf dem Handy zu machen. Ich habe schon probiert, es geht wirklich. Ja, es geht. Ich habe schon probiert. Habe schon gedacht, ihr habt Probleme, aber ist nicht. Da ist nichts falsch dran, das geht alles. Einfügen, spenden und glücklich sein fürs Karma, ne? Übrigens für uns Karma, wir sind keine Bankberater. Wir sind Freunde, die einem kleinen Kumpel helfen. Also, Leute, hilft uns mit. Lasst Jason nicht im Stich, weil er kann nichts dafür. Er war 8 Jahre im Krankenhaus, konnte sich nicht bewegen.

war am Krankenbett gefesselt, auf Deutsch gesagt. Er hat keine Kindheit, so wie wir hatten. Wir hatten eine schöne Kindheit gehabt, er aber nicht. Er war im Krankenhaus und hat nur Ärzte und Schwestern gesehen und sein Krankenbett. Und hatte unzählige Therapie, ach, unzählige Therapie, unzählige OPs gehabt. Meine, jeder kennt von euch die OPs, wie sie sind. Danach hat man Schmerzen meistens oder auch nicht, je nachdem, was man für ein Krankenhaus ist. Darauf möchte ich also nicht weit eingehen, aber eine Spende für eine Stammzellentherapie, dass ihnen das besser geht, dass er lernen kann, reden kann, laufen lernen kann. Anstatt gebt ihr dafür euer Geld für den Döner aus, aber nicht für Jason. Traurig eigentlich. Na gut, ich habe jetzt für euch Flo Rida mit White Rond oder so. Ihr könnt ja nachlesen, ne? Seid mal nicht ganz so faul. Hihi.

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1: Stillstand ist keine Option. Wer für den Top als nächstes von Jason?

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1: Wir sammeln hier keine Almosen. Wir sammeln für einen Sieg. Wer macht den nächsten Schritt?

Ja, gute Laune von Georg Ezra, oder wie er sich auch nennen mag, ne? Wir machen direkt weiter im Programm. Lass uns den kleinen Kämpfer Jason gemeinsam Rückenwind geben. Jeder Euro zählt für seine wichtige Therapie. Jetzt wird's kultig mit der neuen deutschen Welle. Hier ist Fräulein Menke mit Tretboot im Seenot. Und bald bin ich auch im Seenot, wenn ihr nicht spenden tut.

Ja, wie gerade erwähnt, also gerade bis gerade 5 Euro überwiesen und uns wurde gerade im Studio auch angezeigt, dass die 5 Euro rübergegangen sind. Also ich weiß nicht, wo euer Problem da ist. Ja, vor allen Dingen du als Hörer gerade, du hast Handy in der Hand, oder? Bestimmt. Oder sitzt vom Monitor, weiß ich ja nicht. Aber wenn du Handy oder Monitor hast, müsste es ja eigentlich gehen, den Spendenlink oder den gespähten Titel in der Lieblingssender zu gucken oder uns eine Nachricht zu schicken an jason200@web.de, da kriegst du ja automatisch eine Rückmeldung. Und da steht auch so ein Spendenlink drin, da könnt ihr anklicken. Oder zumindest du gerade. Du könntest ja so ein bisschen helfen. Und du könntest gerade auch ein bisschen spenden, wenn du möchtest. Ja? Es tut nicht weh, 5 Euro mal zu investieren. Ob du jetzt nur 5 Euro für einen Döner ausgibst oder 5 Euro für ein Bierchen. Dann trinkst du zwar ein Bierchen weniger oder isst ein Döner weniger oder ihr tut euch einmal im Monat nicht mal am Wochenende ein schönes Frühstück machen und gibt 5 Euro für Jason aus. Dann seid ihr da ein bisschen mitgeholfen für euren Karma. Denn ihr habt was Gutes getan. Das machen wir auch. Und ich habe gerade schon während des Lied gesagt, ich habe gerade auch gespendet, wieder mal für die nächste Stunde. Und ich würde mir wünschen, wenn ihr das auch machen würdet. Ja, aber ich habe Jason was versprochen, weil die Mama weiß auch Bescheid von Jason. Und zwar haben wir ein Lied für ihn. Aber ja, wir senden heute 8 Stunden live, weil wir fest daran glauben, dass wir gemeinsam etwas bewegen können. Sehe ich leider von euch nicht, bin ich ehrlich. Jeder von uns kann heute ein kleines Stück dazu beitragen, Jasons Traum von einem gesunden Leben zu erfüllen. Ja, sehe ich von euch nicht. Leider nicht. Hat Nettie nicht gesehen, die von 14 bis 16 Uhr gesendet hat. Hat der Mare nicht gesehen, der von 16 bis 18 Uhr gesendet hat. Wir haben alles hier im Blickfeld im Studio. Und ich sehe gerade auch nichts von euch. Schade eigentlich. Weil ein kleiner Mann, der 8 Jahre am Krankenbett gefesselt ist, Herz-OPs hatte, weil sein Herz nicht richtig schlagen wollte, macht es zum Glück ja. Er ist aus dem Krankenhaus raus, aber er braucht eine Stammzelltherapie, um sprechen zu lernen, um laufen zu lernen und vieles, was wir alles schon können, wir als normale Person. Aber keiner ist bereit, eine kleine Spende zu hinterlassen. Und deswegen, wenn ihr nichts macht, dann mache ich jetzt Jason eine Freude und wir haben ein Lied rausgesucht, was zu ihm passt. Ja. Und der heißt nämlich Florian Silbereisen und Marco Schultenmacher mit Schutzengel. Und der kleine Racker, der kleine Kämpfer, er hat einen Schutzengel. 3 Herz-OPs, die hat er überstanden mit Kampf und Mut. 8 Jahre Gefängnis wollte ich gerade sagen, ist ja kein Gefängnis, aber Krankenhaus. Ja, hört euch das mal an und überlegt mal vielleicht doch auf den Link zu auf euren Lieblingssender zu schauen, der jetzt gespielten Tiers, oder doch eine Nachricht an jason200@web.de zu schicken, um den Spendenlink zu bekommen und doch vielleicht einen kleinen Beitrag zu spenden. Viel Spaß mit diesem Titel.

Wenn viele Menschen ein kleines Stück geben, entsteht etwas Großes. 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

Ja, es war auch mal so weit, dass eine Hörerin es geschafft hat zu spenden. Ja, aber diese Hörerin, ich nenne ihr mal bei Namen, ich habe sie vorher gefragt, sie heißt Sonja. Sie ist in der Community mit bei von Jason, weil es gibt eine Community darunter. Sie ist da mit drinne, sie verfolgt auch die Radioshow. Und sie hat jetzt gerade 10 Euro gespendet. Danke vielmals nochmal hier im Radio. Dankeschön, dass du 10 Euro gespendet hast für den kleinen Jason. Das hilft ihm ziemlich viel weiter. Und eigentlich sollte es nur ein Anreiz sein für euch, weil jede Spende hilft. Und ihr seht doch, es ist machbar. Jeder kann spenden. Ihr bräucht bloß an jasonswunder@web.de eine E-Mail schicken. Ihr kriegt einen Spendenlink zugeschickt. Da klickt ihr rauf, könnt spenden. Oder ihr guckt bei euren Lieblingssender rein. Und da habt ihr dann einen Link drin, den könnt ihr kopieren, dann oben im Browser eingeben, einfügen, beziehungsweise, und könnt dann da das suchen lassen, kommt ihr genau auf GoFundMe. Also wir kriegen keinen einzigen Cent davon ab. Wir machen alles ehrenamtlich. Und da könnt ihr dann spenden für den kleinen Jason. Also nehmt euch ein Beispiel an Sonja, die hat es ein Lächeln für Jason ins Gesicht gezaubert. Und hat eine Spende von 10 Euro da gelassen. Ist schon echt hilfreich. Dankeschön, Sonja, an dir. Und jetzt geht's weiter mit Italo Brossas mit My Life is a Party. Viel Spaß dabei.

Ja, nicht was Liebe ist, zeigt Motivation, zeigt Ja, ich lasse es lieber am besten. Es hat ja schon jemand gespendet. Zwar einer von der Community, und zwar die Sonja, hat gespendet. Aber von euch sehe ich keinen Fleck. Warum nicht? Ihr holt euch bestimmt mal was Gutes. Also sagen wir mal, ihr grillt bestimmt im Sommer beim Herrentag. Da wird auch viel getrunken. Denn, ja, was macht ihr denn auch so schön? Geht vielleicht ins Kino. Holt WM, da holt ihr euch auch wieder Bierchen. Oder Weinchen, ich weiß es ja nicht. Das macht ihr denn auch so schön? Geht schön im Restaurant essen. Holt euch dann vielleicht auch einen Döner oder nutzt mal den Taxi, was ganz schön teuer ist, sag ich mal. Ja, es gibt so viele Möglichkeiten. So, dafür schmeißt ihr euer Geld aus Fenster raus. Aber für einen kleinen 8-jährigen Jungen, der wirklich, wirklich nichts dafür kann in seiner Zukunft, dass er so beeinträchtigt gerade ist und dass ihnen geholfen werden könnte, daran denkt ihr nicht ein Stückchen, oder? Und ganz ehrlich, bin ein bisschen traurig drüber. Wir sitzen als Moderatoren und Moderatorinnen und als Radioleitung da und sagen, ja, wir planen auch im Urlaub, wir waren jetzt auch im Urlaub gewesen, wir planen und schreiben im Urlaub unsere Moderationskarten, die wir euch dann präsentieren können oder dass wir einen Anhalt haben, was wir moderieren können. Und es kommt keine einzige Spende rüber. Wir nutzen unsere Freizeit dafür, machen wir gerne für den Jason, kein Thema, aber dann möchten wir auch was von euch haben. Dass er ein kleines Spende an Jason hinterlassen tut, als Dankeschön. Es hält ja nicht nur an Jason, dass ihr ihnen helfen tut, es hält uns auch an uns, dass unsere Arbeit nicht umsonst war. Aber jetzt gerade, momentan, ist das so eine Sache, wo wir sagen, unsere Arbeit war umsonst. Wir haben in Urlaub, eine Woche Urlaub gemacht, auf einem Campingplatz, den Namen sage ich jetzt absolut gar nicht, haben uns da bemüht, saßen alle drei zusammen, haben uns Pläne gemacht, Pläne geschmieden, haben uns Texte ausgedacht. Aber die Arbeit war wohl umsonst, weil keiner spendet von euch, außer eine Person. Und zwar die Sonja, und die ist von der Community. Und von der habe ich es eigentlich gar nicht verlangt. Eigentlich von den Hörern, die gerade zuhören und nichts spenden. 5 Euro tun echt nicht weh. Echt nicht. Ihr könnt von wenn ihr noch 10 Euro habt und gibt es 5 Euro ab, könnt ihr euch immer euer Bierchen holen, euren Döner holen und keine Ahnung. Aber das ist traurig. Sage ich mal so, wie es ist. Aber egal. Ich habe jetzt für euch, ach ja, eigentlich, ach nee, sag jetzt nicht, ich sperre für den nächsten Titel ab, danach melde ich mich nochmal.

was auch immer passiert, von Kerstin Ott und Andrea Berg. Genau der richtige Motto für Jasons Familie. Wir halten fest zusammen. Ja, wir als Radiosender, wir halten zusammen. Aber ihr anscheinend nicht. Ja, weil es war wirklich eine Person und war in der Community-Gruppe. Sie hat gespendet, weil sie auch Leid hatte mit Jason und möchte Jason auch helfen. Von euch kommt nichts rüber, gar nichts. Wir stehen gerade bei 7.775 Euro. Das meiste ist von uns eingegangen. Und das Spendenziel ist 45.000 Euro. Das verlangen wir noch nicht mal. Wenn wir heute zumindest die letzten 3-4 Stunden noch auf die 8.000 Euro kommen, sind 300 noch was, noch nicht mal 300 Euro. Dann spendet ein bisschen. Helft uns mit. Wir machen das hier nicht umsonst. Wir sind eine Community, wir helfen alles zusammen. Wir wollen ja sonst Wunsch ermöglichen und ein bisschen Spenden einziehen haben. Wir senden 8 Stunden am Stück. Wir machen keine Unterbrechung, keine Pause. Aber von euch kommt nichts rüber. Warum nicht? Seid ihr alle so geizig? Jetzt mal ganz offen gefragt, seid ihr alle geizig? Habt ihr Angst, dass das Geld, weiß ich nicht, für einen Döner besser wäre? Weiß ich gar nicht. Kann ja sein. Oder ist die vielleicht das Geld? Ich gehe es halt nicht. Manch einer nimmt vielleicht so einen Schein im Mund. Kann ja alles sein. Heutzutage ist ja alles möglich. Ja. Also wir sind enttäuscht von euch Hörern. Ja, wir sehen auch die Hörerzahlen. Wir wissen auch, wer drin ist und wer nicht. Wir sind aber richtig enttäuscht. Ist nicht angesprochen auf die Community von Jason. Das dazu gesagt, es geht um die Hörer, die rein theoretisch reinhören. So, was habe ich denn jetzt für euch? So, ich habe jetzt für euch Tyler Swift mit Wildest Dreams, glaube ich. Ja, so einen komischen Remix. Könnt ihr nachlesen in den letzten Links. Wenn ihr schon nicht da reinschaut, um in den Spendenlink zu klicken, glaubt, dann schaut auch nicht rein, wie der Titel heißt. Ihr hört ja nur zu.

Ihr kennt euch ja nicht anders, aber trotzdem weiterhin viel Spaß hier. Und vielleicht findet doch jemand sein E-Mail-Postfach und kann uns eine E-Mail schicken an jasonswunder@web.de. Dann kriegt ihr natürlich eine automatische Antwort zurück mit dem Spendenlink drinne. Oder ihr guckt, wie gerade schon bereits gesagt, ihr guckt nach in den letzten gespielten Titels. Da braucht ihr was, den Link abkopieren, oben im Browser einfügen und anklicken. Dann kommt ihr so gut Fund Me, genau direkt von Jason-Seite. Da steht auch nochmal ein bisschen Hintergrundgeschichte drin. Und dann könntet ihr spenden. Aber nur, wer möchte und wer kann. Aber anscheinend kann ja keiner. Viel Spaß!

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1: Ja, und wir haben gerade mitbekommen, wir haben eine Spende bekommen von 25 Euro von Matthias Graf. Dankeschön, Matthias Graf. 25 Euro hilft Jason ganz bestimmt weiter. Und vielen, vielen lieben Dank. Einer, der ein Herz für Kinder hat.

Ein ganz großes Lob an Matthias Graf. Er hat jetzt wieder 5 Euro gespendet. Vorhin hat er 25 Euro gespendet. In der Sendung gerade, wo wir die Musik gespielt haben, hat er auch bekannt gegeben. Danke vielmals nochmal, dass du jetzt 30 Euro gespendet hast. Super, top. Wir freuen uns mega. Damit hilfst du ja so ein Stück weiter, dass er so in eine Stammzelltherapie kommt. Der Kleine hat unzählige OPs gehabt. War 8 Jahre im Krankenhaus, am Krankenbett gefesselt, sagen wir jetzt mal hart ausgedrückt. Der hat eben seine Kindheit nicht gehabt, wie ich, jeder andere. Und genau ihr anderen Hörer, ihr könnt auch spenden. Ist ganz einfach. Ihr braucht bloß eine E-Mail schicken an jasonswunder@web.de. Da kriegt ihr eine automatische Nachricht von uns, wo der Spendenlink enthalten ist. Da könnt ihr raufgehen. Ihr werdet geleitet zu GoFundMe und könnt spenden. Ja, Matthias Graf hat's vorgemacht. Zieht nach, macht mit. Nehmt euch ein Beispiel an ihn, weil er hat ein Herz für Kinder. Was manch einer vielleicht nicht hat. Ist leider so. So, ich habe jetzt für euch The Kelle Family mit Fall in Love White in Alien oder so. Ich kann kein Englisch bis danach lesen, ne? Also, ja, machen's trotzdem weiter. Aber ihr könnt ja nachlesen, ne? Ihr wisst ja, wie es geht.

Ist ein Kinderlachen nicht das Schönste auf der Welt? Findet ihr nicht auch, dass Jason dieses Lachen verdient hat, um sein Leben wieder in Vollzügen zu genießen? Jason braucht unsere Hilfe für seine lebensrettende Stammzellentherapie. Fehlen ihm noch 45.000 Euro. Jede Spende zählt und bringt uns sein Lächeln ein Stückchen näher.

Und gleich Tim Betzko war das. Ja, wir müssen heute nicht die Welt retten. Nee, müssen wir nicht. Sondern einfach nur Jasons Leben ein großes Stück leichter machen. Schreibt einfach eine leere E-Mail an uns, an jasonswunder@web.de. Ihr bekommt dann automatisch eine GoFundMe-Link zugesendet. Und jetzt gibt's ordentlich Bass für den Samstagabend. Ja, ist auch mal ein bisschen Bass, ne? Gerade für euch Tiesto, ach, ihr könnt da nachlesen. Und Eva Max mit The Motto. Viel Spaß dabei.

Ja, auch ich bin jetzt fast am Ende meiner zweistündigen Sendung und ich habe ein bisschen Erfolg gehabt. Dankeschön nochmal an Matthias Graf für deine 30 Euro, die du insgesamt gespendet hast, an Jason. Vielen herzlichen Dank dafür nochmal. Und ja, auch ihr könnt mitmachen. Ihr braucht uns nur eine E-Mail schicken an jasonswunder@web.de oder ihr schaut in euren Lieblingssender rein. Da steht die zuletzt gespielten Titels. Da könnt ihr drauf gehen und da ist ein Link drinne. Den könnt ihr euch abkopieren, im Browser einfügen und könnt dann dort spenden über GoFundMe. GoFundMe ist eigentlich sicher. Wir kriegen keinen einzigen Cent davon. Wir machen alles ehrenamtlich. Wir haben für euch die Jingles bezahlt. Und es geht auch mal ein großes Dankeschön an der Firma webradio-jingles24.de raus. Die haben uns die Jingles bereitgestellt. Vielen herzlichen Dank dafür. Ja, aber jetzt mal zum eigentlichen Thema. Warum spendet keiner mehr? Es gibt zwei Leute, einmal die Sonja und einmal der Matthias Graf. So, beide haben sie gespendet. Sonja hat 10 Euro gespendet, ist von der Community, und Matthias Graf hat gespendet 30 Euro insgesamt. Jetzt frage ich mich allen Ernstes, wo ist da der Fehler? Weil wir spielen gute Musik, ja? Ist aber eigentlich nicht Musik ist zum Hüppeln und zum Tanzen, sondern Musik ist zum Spenden. Dass ihr die Zeit habt, den Link anzuklicken oder die E-Mail zu schicken, dass ihr den Spendending bekommt und zu spenden. Der kleine Mann, der kleine Kämpfer, war 8 Jahre im Krankenhaus, hatte Herz-OPs gehabt, war im Bett gefesselt im Krankenhaus, hat keinen Spielplatz gehabt, kann heute noch nicht mal ins Kindergarten gehen. Geht heute vielleicht zur Schule, auf eine Sonderschule wahrscheinlich auch sogar. Wir haben ja mit der Mutter Kontakt, aber ich möchte sie jetzt auch nicht so großartig belästigen. Ja, wir konnten alle zur Schule gehen. Konnten das A bis A von bis Z lernen. Konnten Musikunterricht machen, war vielleicht nicht jeder. Konnten Sportunterricht machen, macht nicht jeder. Aber trotzdem, Jason konnte es nicht. Jason konnte es nicht mal ausprobieren. Jason hat nicht mal eine Möglichkeit gehabt, das auszuprobieren. Er kann kein Hobby nachgehen. Wir hatten ja auch schon mal, ja. Also er kann nicht in einen Tanzverein reingehen zum Beispiel, oder er kann seinen Berufungen nicht nachgehen, die er sich als Kindheitstraum vielleicht jetzt im Kopf hat, erfüllen. Kann er alles nicht machen. Und er ist nicht mal dran schuld. Noch nicht mal er selber. Nein, das ist das Leben. Ja, die Natur. Aber, Leute. Seht ihnen das doch mal nach. Ihr könnt mit einer kleinen Spende, so wie Sonja das gemacht hat, so wie ein Matthias Graf das gemacht hat.

0: Johannes denn hier los? Jetzt aber ganz schnell alle mal in den Chat rein. Los jetzt, sonst machen wir das Radio zu, aber zack. Und das will ja keiner auf die Tanzfläche stoppen.
1: Wunderschönen Samstagabend wünsche ich euch allen hier. Ich begrüße hier mal Funky, Erna, ja, und alle, die sonst so hier zuhören. Jetzt kommt hier Britta und Dirk. Schöne Grüße aus dem Radio. Tag.

0: und hier an die Schirmer. Keiner darf nach Hause gehen.
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0: Ihr kennt Elvis. Ihr kennt Prince.
1: Ihr kennt. Was ist denn hier? Frank Zander. Hier, kommt Kurt.
0: Stopp. Aber es gibt einen, den kennt ihr noch nicht. Seid ihr heiß drauf?
2: Yeah.
0: Hier kommt Kurt.

Das sage ich euch später. Erstmal ein Solo. Paul.

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nächsten Song ist extra für Schatzi, weil er sagt ja immer und er behauptet ja immer, er wäre saudumm, was nicht stimmt. Denn deswegen kommt jetzt Andrea Berg, du hast mich tausendmal belogen. Denn das sind tausende Lügen. Schatzi ist nicht dumm.

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1: Jetzt kommt hier ein Lied, das würde ich gerne umdichten. Marie Reim, warum bist du so dumm? Nein, warum bist du so schlau? Und viel

warum ist der Black Tiger so schlau? So schlau? Hört nicht hin. Der ist zu schlau. Jetzt geht's hier weiter mit Bert Falco. Geh aus meinem Kopf. Genau, Schatzi. Geh aus meinem Kopf. Sofort.

wir haben hier alle ein Kirmes im Kopf. Nancy Frank. Ja, Kirmes im Kopf, wenn man lebensmüde ist wie der Black Tiger, weil wir haben hier Potsdamer Messe.

Ja, jetzt geht's hier weiter mit Donato Plökert, Schlagermedley 2. Ein bisschen Spaß muss sein. Zwei kleine Italiener. Es war einmal ein Jäger und es geht

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1: Jetzt kommt hier Kerstin Hott. Sag mir, wann beginnt endlich die Zeit?

0: weiter mit Rainer Felsen. Lou, Bayou. Heute nicht
1: Achtung, ich vergesse zu voten.
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jetzt aber ganz schnell hier alle mal in den Chat rein. Los geht's. Sonst machen wir das Radio zu, aber zack. Und dass mir keiner auf die Tanzfläche spuckt.

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Wir müssen reden. Es ist ja auch nach 22 Uhr. Und jetzt kommt hier Duo California. Du knallst so einfach in mein Leben.

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1: Kommt hier die drei Besowskis, Gruppensex im Altersheim. Das sagt doch kein Black Tiger, nein. Weil ich weiß nicht, was das ist.
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1: Ach, wie gut, dass niemand weiß, dass ich so schüchtern bin.

ja, Gruppensex im Altersheim. Jetzt kommt hier versaute Volksmusik. Mein Staubsauger kann gut blasen. Ja, kann euer Staubsauger auch gut blasen?

0: läuft sonst so?
1: Was soll ich dir sagen? Mir geht's gut. Kein Alkohol, keine Mädels, gesundes Essen, jeden Tag ein gutes Buch.
0: Ha, nimmst du mich auch mal mit in ein Kloster?
1: Na klar, da ist immer die Hölle los.
2: Jetzt geht's hier weiter mit Frank Schöbel und Frank Zander. Wir lieben das Leben.
1: Ciao.

hier Andreas Cavalier mit Halli. Hallo. Und ich begrüße hier nochmal alle neu dazugeschalteten Hörern. Maus, Andi aus dem Münsterland und den Dartbär.

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1: Jetzt kommt hier dicker und fiedlicher bis zum Mond. Ja, ich hab euch alle bis zum Mond lieb und wieder zurück. Und Schatzi, dich liebe ich bis zum Mond und wieder zurück.

0: kommt hier geiler Rainer, verdammt, ich lieb dich.
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0: begrüße ich auch die Sabrina, den Ruti, ja, meine CC-Mama, die Queen Simba. Jetzt geht's weiter mit Christian Steffen, Herz aus Glas.
1: Manche

0: jetzt geht's hier weiter mit Puppi. Weltmeister werden wir in diesem Jahr. Ja, mal sehen, ob Deutschland Weltmeister wird.
1: Brasilien.
0: Und nein, ich bin nicht lebensmüde. Diese komischen Überkopfsachen, wo so schnell gehen, fällt nur dieser Black Tiger.
1: Nichts und niemand hält uns diesmal auf. FC Deutschland hat jetzt.
0: Ich glaube, ich rufe hier mal lieber einen Arzt.
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0: Ein Arzt bitte zu Black Tiger. Bitte, bitte sofort. Der braucht einen Arzt.

0: Jetzt lasse ich hier mal Felix und Lucy singen. Lutschink, miau, miau, meine Katze ist schlau.
1: Miau, meine Katze ist schlau.
0: Und vielleicht auch Maus, ihre Katze, Maxi, der singt jetzt auch mit.
1: Miau.

0: Katzenklo, ja, das macht. Ja,
1: eine Erinnerung an die Maus. Hast du schon Katzenklo sauber gemacht? Helge Schneider, Katzenklo?
0: Willst du eine saubere Katze haben?
1: Und auch meine CC-Mama? Hast du auch schon Katzenklo sauber gemacht?
0: Fragen. Ja, das macht die Katze froh. 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Gehst du ins Geschäft hinein, kaufst was Schönes für die Katze.

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4: Alle oder viele sind jetzt im Fußballfieber wegen der WM. Die Schlümpfe. Fußballfieber.

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1: Es kommt hier Laura und Marc. Das Herz ist ein Ozean.

0: geflogen zum...
1: Es ist mir eine außerordentliche Freude, euch Ausschnitte aus dem neuen Torfrock-Album Einigkeit und Blech und Freizeit vorstellen zu können.
2: Es ist ein Segen für uns Darsteller und Dichter, dass es Leute gibt, die machen im Gesichter. Hat die Jugend sich zum Alter hin verschwunden?

Ich bin Musikkritiker und böse Zungen behaupten, ich sei die Geißel der deutschen Unterhaltungsbranche. Aber das stimmt nicht. Mit dem mir hier vorliegenden Werk möchte ich das Gegenteil

hier mein vorletztes Lied vor meinem Gute-Nacht-Lied. Iron Cheer, sag bitte nie Goodbye. Ja doch, ich sag jetzt dann Goodbye. Wie gesagt, nach dem Lied, mein Gute-Nacht-Lied.

0: Wir haben die besten Hörer der Welt. Ein dickes Dankeschön dafür an euch.
1: Wir haben die besten Hörer der Welt hier. Und damit verabschiede ich mich von euch allen hier. Von Funky, von Erna, von Wutti, von dem Andreas, von Sabrina und von der Maus. Ja, euch jetzt eine gute Nacht, schlaf gut und träumt was Schönes mit Heinz Gutmann, Lalilu.
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6: Was wünschst du dir denn?
7: Dass du mit mir mal auf den Rummel gehst.
6: Ah, und was noch?
7: Und dass ich alle Kinder einladen darf, dass du uns sehr viel Pudding machst und dass es ganz, ganz lustig wird.
6: Nein.
7: Ist das nicht etwas zu
8: viel? Guten Morgen!
9: Bin ich hier im Ehrenhaus gelandet?
6: Aber jetzt musst du schlafen.
7: Hab ich einen Moment noch.
6: Was willst du denn noch?
7: Ich will dich bloß noch etwas lieb haben, weil du so lieb bist.
6: Glaubst du, dass ich das bin, ja?
7: Ja, oh ja.
6: Also, gute Nacht, du lause Junge. Schlaf schön.
7: Nein, zuerst noch unser Lied oder eine Geschichte. Was dir lieber ist, mir ist egal.
6: Na schön. Mir ist auch egal. Also,

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